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1: Es ist 3.
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Und das ist ihr neuer Hit, Hot Girl Summer. 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
1: Es ist 5 Uhr.
2: Ich bin Laura Kühne. Guten Morgen.
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2: Deutschland erhält nach dem mutmaßlichen Drohnenangriff in Leipzig Unterstützung aus Europa. Frankreichs Präsident Emmanuel Macron sicherte Deutschland seine volle Solidarität zu und zeigte sich offen für Sanktionen gegen Russland. Auch NATO-Generalsekretär Mark Rutte unterstützt solche Maßnahmen. EU-Außenbeauftragte Kaja Kallas warnt zudem, Russland provoziere auch in anderen europäischen Ländern zunehmend. Der Schweizer Nahrungsmittelkonzern Nestlé verkauft sein Vitamingeschäft für 1 Milliarde Dollar. Die Geschäftssparte mit Vitaminen, Mineralstoffen und Nahrungsergänzungsmitteln werde von einem US-amerikanischen Finanzinvestor übernommen, schreibt Nestlé. Der Verkauf sei Teil der strategischen Neuausrichtung. Man konzentriere die Ressourcen auf jene Bereiche, in denen Nestlé die stärksten Wettbewerbsvorteile habe. Die zuständige Nationalratskommission hat sich damit beschäftigt, wer in der Schweiz bei schweren Erdbeben die entstandenen Schäden finanzieren soll. Die Kommission findet, die Absicherung gegen Erdbebenschäden solle in der individuellen Verantwortung liegen. Erst bei einem noch schwereren Ereignis soll der Bund alle Immobilieneigentümer verpflichten können, einen beschränkten finanziellen Beitrag zu übernehmen.
0: Sport.
2: Belinda Bencic ist an den US Open bereits in der ersten Runde ausgeschieden. Die als Nummer 12 gesetzte Ostschweizerin verlor nach einem fast dreistündigen Kampf gegen die Kasachin Julia Putintseva nach 3 Sätzen. Wie bereits 2020 und 2024 schaffte es am US Open kein Schweizer oder keine Schweizerin in die zweite Runde. Noch ist es ruhig an diesem Mittwochmorgen früh. Ihr habt also freie Fahrt auf dem Asphalt. Happy Zorg unterwegs. Gemütlich, angenehm, schön und sonnig. So soll der Tag heute sein, vor allem wettertechnisch. Neben der Sonne haben wir nämlich nur ein paar Wölkchen, die sonst noch durchziehen. Um die 26 Grad gibt es dazu. Und auch morgen, Donnerstag, soll es dann so weitergehen.
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3: Guten Morgen zusammen.
4: Morgen, kommen wir einen guten Tag.
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0: eigenen Angaben neue Angriffe auf Ziele der iranischen Revolutionsgarden. Die USA bezeichnen ihre Angriffe als Reaktion auf iranische Attacken auf Schiffe und US-Soldaten in der Region. Der Iran griff seinerseits US-Stützpunkte an. Aus mehreren Ländern im Nahen Osten wurden Raketen- und Drohnenangriffe gemeldet. Die zuständige Nationalratskommission hat sich damit beschäftigt, wer in der Schweiz bei schweren Erdbeben die entstandenen Schäden finanzieren soll. Die Kommission findet, die Absicherung gegen Erdbebenschäden solle in der individuellen Verantwortung liegen. Erst bei einem noch schwereren Ereignis soll der Bund alle Immobilieneigentümer verpflichten können, einen beschränkten finanziellen Beitrag zu übernehmen. Der Schweizer Nahrungsmittelkonzern Nestle verkauft sein Vitamingeschäft für 1 Milliarde Dollar. Die Geschäftssparte mit Vitaminen, Mineralstoffen und Nahrungsergänzungsmitteln werde von einem US-amerikanischen Finanzinvestor übernommen, schreibt Nestle. Der Verkauf sei Teil der strategischen Neuausrichtung. Man konzentriere die Ressourcen auf jene Bereiche, in denen Nestle die stärksten Wettbewerbsvorteile habe.
1: Sport.
0: Die Young Boys haben zum Auftakt der 6. Fußball-Super-League-Runde die Tabellenführung übernommen. Die Berner besiegten den FCZ auswärts mit 4:2 und überholten somit Lugano. Matchwinner war Torschützenkönig Christian Fasnacht, der die ersten 3 IB-Tore erzielte. Noch ist es ruhig an diesem Mittwochmorgen früh. Ihr habt also freie Fahrt auf dem Asphalt. Happy Sorgen, Rex. Gemütlich, angenehm, schön und sonnig. So soll der Tag heute sein, vor allem wettertechnisch. Neben der Sonne haben wir nämlich nur ein paar Wölkchen, die sonst noch durchziehen. Um die 26 Grad gibt es dazu. Und auch morgen, Donnerstag, soll es dann auch so weitergehen.
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3: Guten Mittwoch euch.
4: Morgen zusammen, startet gut.
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1: Es ist 17:30.
2: Ich bin Laura Kühne. Guten Morgen.
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2: Der Konflikt zwischen den USA und dem Iran eskaliert erneut. Das US-Militär meldet

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Justin Bieber. Das ist «Sorry» im Sendung zum Leben. Guten Morgen, Arguland. Schnell etwas Wichtiges von der Strasse am 8 vor 6. Passet auf, in der Region Lenzburg, A1 Richtung Zürich, zwischen Megenwil und der Verzügung Birfels, da liegen Plastikteile auf der linken Spur. Achtung, A1 Richtung Zürich, zwischen Megenwil und der Verzügung Birfels, da hat es Plastikteile auf der linken Spur. Die ganze Übersicht für euch immer in der Radio Argovia App und nach dem Punkt wieder.

0: romantisch. Ja. Schön ist es, der Ed Sheeran für euch Start.
1: Und er macht Platz für den Nico Santos. All Time High, jetzt gerade für euch.
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0: Mittwoch, der 2. September.
1: Alles Wichtige für euch jetzt am 6.
10: Ich bin der Nicola Cattomas. Guten Morgen.
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10: Die Finanzierung des Wiederaufbaus nach einem schwerwiegenden Erdbeben in der Schweiz soll neu geregelt werden. Die zuständige Nationalratskommission findet, die Absicherung gegen Erdbebenschäden, wie sie alle 100 Jahre zu erwarten sind, solle in der individuellen Verantwortung liegen. Erst bei einem noch schwereren Ereignis soll der Bund alle Immobilieneigentümer verpflichten können, einen beschränkten finanziellen Beitrag zu übernehmen. Als nächstes ist der Nationalrat am Zug. Nachdem Deutschland Moskau für den gescheiterten Drohnenangriff in Leipzig verantwortlich macht, gibt es Unterstützung aus Europa. Frankreichs Präsident Emmanuel Macron erklärte uneingeschränkte Solidarität mit Deutschland und zeigte sich offen gegenüber Sanktionen, die Deutschland gegen Russland angekündigt hat. NATO-Generalsekretär Mark Rutte begrüßt Sanktionen ebenfalls. Der Konflikt zwischen den USA und dem Iran eskaliert erneut. Das US-Militär meldet nach eigenen Angaben neue Angriffe auf Ziele der iranischen Revolutionsgarden. Die USA bezeichnen ihre Angriffe als Reaktion auf iranische Attacken auf Schiffe und US-Soldaten in der Region. Der Iran griff seinerseits US-Stützpunkte an. Aus mehreren Ländern im Nahen Osten wurden Raketen- und Drohnenangriffe gemeldet.
11: Sport.
10: In der höchsten Schweizer Fußballliga, der Super League, verliert der FC Zürich zu Hause gegen die Berner Young Boys mit 2:4. Die Young Boys übernehmen damit die Führung in der Super League. Der FCZ ist Siebter.
0: Der Dow Jones New York schließt 0,8% im Minus, der Nasdaq schließt 1,3% im Plus und der Nikkei in Tokio steht aktuell 2,8% im Minus. Noch die Devise, ein Euro gibt es für 94 Grappen, ein US-Dollar für 81 Grappen.
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1: Grüßt euch ins Auto, kurz nach dem 6. Sie verlieren auf der Strasse im Argovieland nie mehr als 10 Minuten. Wir wünschen euch ein gutes Ankommen.
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0: Es geht weiter mit dem wunderbaren Spätsommerwetter im Argovialand. Haben wir genau so bestellt für das Argovia-Fest. Viel Sonne dazu, heute 26 Grad. Am Freitag und Samstag dann um die 27 bis 30 Grad.
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0: Schön starten wir zusammen im Mittwoch.
1: Guten Morgen, Argovia Land. Das ist der Nico Santos, All-Time High. Lately.

0: Das ist Ziam für euch, Start im Mittwoch. Schön sind wir mit uns.
1: Der Rimo vorher hat die Stimme schon aufgewärmt und die Gitarre unter dem Arm. Das ist sein aktueller Hit in der Argovia Morgenshow. Folling, es ist 8 ab 6 Uhr.

0: ist ja eine Festerei, das Wochenende. Party vom Jahr auf dem Bierfeld mit wunderbarem super, Sommerwetter. Und dann das Wochenende drauf. Auch dort hat es super Wetter, so wie es aussieht. Da tönt es bei der Vanessa so, Argovialanz.
1: Oh!
0: Also nein, eigentlich tönt es immer so.
1: Ja! Es wird geheiratet in Griechenland. Ja. Samstag in einer Woche, viel Uso und noch mehr Liebe.
0: Das ist die Argovia-Morgenshow. Wir haben es 11 Minuten nach dem 6 und da wollen wir zusammen mit euch, Argovilanz, dafür sorgen, dass das eine absolute Traumhochzeit wird.
1: Ja.
0: Wir haben euch gefragt, was für Hochzeitfelsen euch so passiert sind, dass die Vanessa die dann vermeiden kann.
1: Super Sache. Ich bin ganz ohr.
0: Da hat sich zum Beispiel der Argovia-Hörer Lukas gemeldet. Er war an einer Hochzeit und fast vom Stängeli gefallen.
2: Einer von meinen Kollegen am Tisch hat 4-5 Mal einen Nachschlag müssen haben. Nachdem das Essen durch war mit Hochzeitstorte, hat der eine Kollege in Vorahnung schon seine Landjäger vorgeholt, die er mitgenommen hat. Es sind diverse Pizzen bestellt worden. Und ich bin ziemlich schnell mal zu einem McDonalds geflüchtet, damit ich meinen Hunger noch stillen
1: kann. Ui, nein! Also der Typ ist in dem Fall genug Essen parat machen, habe ich mir gemerkt.
0: Kann ich den Landjäger daheim lassen? Ich mache mir da glaube nicht so Sorgen zu Griechenland.
1: Der hat ja gesagt, er hat schon Landjäger dabei gehabt, also hat er geahnt, dass es nichts zu essen gibt.
0: Allzeit bereit. Ich bin mir sicher, bei euch gibt es sicher genug zu essen.
1: Ja, definitiv.
0: Also Arguiland, was für Tipps und Fails könnt ihr der Vanessa noch mit auf den Weg geben, dass sie an ihrer Hochzeit auf alles vorbereitet ist?
1: 0799 140 140. Lasst mich doch wissen. Am liebsten via WhatsApp-Sprachnachricht.
0: Und ein bisschen Arguia-Festmusik. Das ist der Ray Dalton.

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0: Belinda Carlisle für euch Start. In der Mittwoch, 18 ab 6 ist es und die Sonne scheint dann auch heute wieder aufs Bierfeld und all die Leute, die fleissig am Aufstellen sind. Heute dazu 26 Grad. Am Wochenende für die Party vom Jahr sind es dann 27 bis 30 Grad.
1: Wunderbar. Abbremsen in der Region Lenzburg, A1 Richtung Zürich. Zwischen Lenzburg und Megenwil geht es 10 Minuten länger. Sonst läuft es, haben Sorge und kommen gut an.
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0: So, jetzt können wir die Herzchen wieder ausblasen. Lady Gaga, Bruno Mars, die Rosenblätter am Boden, die lassen wir noch.
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0: Bei One Republic ist es auch noch ein bisschen romantisch. Need Your Love, jetzt gerade für euch aktuelle Hits.
2: Und den Dua Lipa mit am Start. Fertig romantisch
0: denn. Und zum richtig guten Tag startet Rihanna, Only Girl in the World, zusammen mit ganz vielen Hits für euch.
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7: Mittwoch, der 2. September.
0: Jetzt ist es 6:30.
8: Ich bin der Nicola Catomas. Guten Morgen.
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8: Die Finanzierung des Wiederaufbaus nach einem schwerwiegenden Erdbeben in der Schweiz soll neu geregelt werden. Die zuständige Nationalratskommission findet, die Absicherung gegen Erdbebenschäden, wie sie alle 100 Jahre zu erwarten sind, solle in der individuellen Verantwortung liegen. Erst bei einem noch schwereren Ereignis soll der Bund alle Immobilieneigentümer verpflichten können, einen beschränkten finanziellen Beitrag zu übernehmen. Als nächstes ist der Nationalrat am Zug. Die deutsche Marine hat erfolgreich eine ballistische Rakete abgefeuert. Eine Fregatte hat im Nordatlantik das israelische Raketensystem Lore getestet, wie die Marine gegenüber der deutschen Presseagentur mitteilte. Der Test habe gezeigt, dass sich das System erfolgreich von den deutschen Schiffen aus einsetzen lasse, hieß es weiter. Die Raketen haben eine Reichweite von mehr als 500 Kilometern. Der Schweizer Nahrungsmittelkonzern Nestlé verkauft sein Vitamingeschäft für 1 Milliarde Dollar. Die Geschäftssparte mit Vitaminen, Mineralstoffen und Nahrungsergänzungsmitteln werde von einem US-amerikanischen Finanzinvestor übernommen, schreibt Nestlé. Der Verkauf sei Teil einer strategischen Neuausrichtung.
1: Sport.
8: Die Schweizer Tennisspielerin Belinda Bencic ist an den US Open in der ersten Runde ausgeschieden. Die als Nummer 12 gesetzte Ostschweizerin verlor nach einem fast dreistündigen Kampf gegen die Kasachin Julia Putintseva nach 3 Sätzen. Wie bereits 2020 und 2024 schaffte es am US Open kein Schweizer oder keine Schweizerin in die zweite Runde.
0: Wir bringen euch gut von A nach B an dem Mittwochmorgen kurz nach 6:30. Das sind alle Meldungen, die ihr mindestens 10 Minuten verliert. In der Region Solothurn staut sich Richtung Bern auf der A1 zwischen Uensingen und der Verzögerung Lutherbach 10 Minuten plus. In der Region Zürich A1 Richtung St. Gallen hinten ansteht zwischen Dietikon und dem Gubrist 10 Minuten plus. Und auf dem Westring verliert ihr eine Viertelstunde Richtung Basel zwischen Urdorf Nord und dem Limmentaler Kreuz. Alle kürzeren Stocker für eure Strecke in der Radio Argovia App.
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2: Es geht wunderbar weiter im Argovialand. Heute gibt es viel Sonne und um die 26 Grad. So haben wir uns das vorgestellt für die Party vom Jahr. Für die gibt es am Freitag den 30 und am Samstag 27 Grad.
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2: Schön starten wir zusammen im Mittwochmorgen.
0: An die Kaffeemaschine stellen wir euch One Republic, Need Your Love.

0: Nico Santos bringt hier die richtigen Sommervibes in die Argovia-Festwoche.
1: Und die Sommervibes nehmen wir gerade mit aufs Bierfeld, Sonne und 30 Grad am Wochenende. Aber jetzt müssen wir nochmal ganz schnell über den Hit von Nico Santos schwätzen, hier in der Argovia Morgenshow, 19 vor 7, Why Don't You Stay? Und zwar über den Anfang. So fängt der Hit an.
0: Ja, und das kennen wir doch von irgendwo.
1: Das ist ein anderer Song, der genau gleich anfängt. Nochmal der Nico Santos.
0: Und jetzt gerne nochmal der andere.
1: Come on. Same. Und jetzt gerade geht es 20 Jahre bei ein paar von euch. Ja, ja. Und jetzt definitiv bei allen.
0: Ja, ja.
1: Verwünscht seid
0: mit dem Nico
1: Santos. Auch frischer Tatertab. Der hat doch ein bisschen etwas von Blur. Song 2. Und jetzt sind wir spätestens alle wach. Guten Morgen, kommen guten Mittwoch.
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0: Toni zusammen mit dem Callum Scott. Guten Morgen, Argovialandi. 12 Minuten ist es 7 Uhr und die Sonne scheint auch heute wieder aufs Bierfeld und all die Leute, die fleissig am Aufstellen sind. Dazu heute 26 Grad. Am Wochenende für die Party vom Jahr dann 27 bis 30 Grad.
1: Von der Strasse habe ich euch zwei Meldungen, die ihr mindestens 10 Minuten verlieren. Die Region Solothurn A1 Richtung Bern zwischen Herkingen und der Verzweigung Lutherbach 10 Minuten plus. Und in der Region Zürich der längste Stau auf der A1 Richtung St. Gallen. Von Spreitenbach bis zum Gubrist eine Viertelstunde drauf rechnen.
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0: Das ist Naomi Laren und es hat ihr ja so gut gefallen bei uns, dass sie wiederkommt.
1: Naomi Laren, sie ist mit am Start das Wochenende auf dem Bierfeld. Bei strahlendem Sonnenschein darf sie den Konzert Samstag kurz nach dem 4 Uhr eröffnen.
0: Und sie kann es kaum erwarten.
2: Ich freue mich einfach auf Musik, ich freue mich mega zum Performen, ich freue mich auf die grosse Bühne. Ich habe dieses Jahr nicht viel Auftritt, da ich noch Musik eben am Machen bin. Ja, umso mehr freut man sich dann auf die Auftritte, die man hat. Und auf Argovia freue ich mich sehr, sehr, sehr fest.
0: Und wir uns denken ja. Auch auf sie.
1: Oder sie denken schon ihre 7 Sächen am Packen, Outfits am Planen. Und du weißt ja auch schon, wie sie sich als Zürcherin hier bei uns beliebt kann machen kann.
2: Vielleicht legen wir sie so keine
1: Schon sind wir happy.
2: Ich habe jetzt weiße Socken an.
3: Hallo?
2: Ja, ja.
3: Hallo.
1: Sehr gut.
3: Das ist eben einfach ein Stylisch, die weiße Socken.
2: Ich weiss nicht, wie viele Leute haben wie weiße Socken. Ich habe mega viele weiße Socken. Love it. Vielleicht habe ich weiße Socken für euch.
0: Ja, das kontrollieren wir dann diesen Samstag an der Party vom Jahr.
1: Und ihr könnt mitkontrollieren und vor allem mitsingen und mittanzen. Darum auf argoviafest.ch jetzt noch schnell ein Ticket.

0: ist euer Start im Mittwoch mit dem Alan Walker und Faded.
1: 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Jetzt gerade bereit für euch aktuelle Hit von Temper City, Self-Aware.
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0: 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September.
1: Es ist 7 Uhr.
8: Ich bin der Nicola Catomas. Guten Morgen.
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8: Die US-Medikamentenpolitik hat offenbar Folgen für die Schweiz. Ein neues Medikament gegen Bauchspeicheldrüsenkrebs soll hier in den nächsten 2 Jahren nicht auf den Markt kommen, berichten die Tamedia-Zeitungen. Grund sei die von US-Präsident Donald Trump verlangte Bestpreisgarantie. Dadurch werde der Schweizer Markt für Pharmafirmen weniger attraktiv. Weitere Medikamente könnten folgen. Die Finanzierung des Wiederaufbaus nach einem schwerwiegenden Erdbeben in der Schweiz soll neu geregelt werden. Die zuständige Nationalratskommission findet, die Absicherung gegen Erdbebenschäden, wie sie alle 100 Jahre zu erwarten sind, solle in der individuellen Verantwortung liegen. Erst bei einem noch schwereren Ereignis soll der Bund alle Immobilieneigentümer verpflichten können, einen beschränkten finanziellen Beitrag zu übernehmen. Als nächstes ist der Nationalrat am Zug. Nachdem Deutschland Moskau für den gescheiterten Drohnenangriff in Leipzig verantwortlich macht, gibt es Unterstützung aus Europa. Frankreichs Präsident Emmanuel Macron erklärte uneingeschränkte Solidarität mit Deutschland und zeigte sich offen gegenüber Sanktionen, die Deutschland gegen Russland angekündigt hat. NATO-Generalsekretär Mark Rutte begrüßt Sanktionen ebenfalls. Weiter sagte er, die Beweise seien eindeutig.
9: Sport.
8: In der höchsten Schweizer Fußballliga, der Super League, verliert der FC Zürich zu Hause gegen die Berner Young Boys mit 2:4. Die Young Boys übernehmen damit die Führung in der Super League. Der FCZ ist Siebter.
0: Der Dow Jones New York schließt 0,8% im Minus, der Nasdaq schließt 1,3% im Plus und der Nikkei in Tokio steht aktuell 2,9% im Minus. Note Devise, ein Euro gibt es für 94 Rappen, ein US-Dollar für 81 Rappen.
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1: Das Neueste auf der Strasse für euch am 2 ab 7, das sind alle Staus, die ihr mindestens 10 Minuten verliert. In der Region Solothurn, da 1 Richtung Bern, da ist Stau zwischen der Raststätte Gunzgen Nord und der Verzügung Lutherbach, es geht 10 Minuten länger. In der Region Zürich hinten auf der A1 Richtung St. Gallen, Fuss Breitenbach bis Führer zum Gubrist eine Viertelstunde länger. Der Westring Richtung Basel, Abbremse zwischen Urdorf Nord und dem Limmental Kreuz, da geht es 10 Minuten länger. Und eine Viertelstunde verlieren wir auf der A1 Richtung Bern, von Friedrichen bis Zürich Ost.
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0: Es geht weiter mit dem wunderbaren Spätsommerwetter im Argovialand. Haben wir genau so bestellt für das Argovia-Fest. Viel Sonne, dazu heute 26 Grad. Am Freitag und am Samstag dann um die 27 bis 30 Grad.
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13: Guten Morgen miteinander.
1: Guten Morgen. Wie besprochen, der aktuelle Hit von Temper City, das ist Self.

0: Guten Morgen, Argovieland. Zusammen starten wir in den sonnigen Mittwoch.
1: Und Kolbi Klee hat die Gitarre schon bereit für euch. Das ist Babli in der Argovia Morgenshow am 8. ab 7. Schön, sind ihr mit uns.
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0: zwei Festerei das Wochenende Party vom Jahr auf dem Bierfeld. Und dann das Wochenende drauf, da tönt es bei der Vanessa so.
1: Uiuiui.
0: Ob ich muss noch mal korrigieren, es tönt ja eigentlich eher so.
1: Ich freue mich auch so. Es wird geheiratet in Griechenland. Samstag in einer Woche dann. Viel raus und sehr viel Liebe natürlich.
0: Verrückt. Das ist die Argovia Morgenshow. Wir haben es selbst mit mir. Und jetzt wollen wir zusammen mit euch, Argovilanz, dafür sorgen, dass das eine absolute Traumhochzeit wird. Wir wollen euch fragen und haben euch gefragt, was für Hochzeitsfails euch so passiert sind, dass Vanessa die dann vermeiden kann.
1: Ja, und ich lasse da natürlich gespannt zu.
0: Da hat sich heute Morgen der Lukas gemeldet. Er war an einer Hochzeit und fast vom Stängeli gefallen.
2: Einer von meinen Kollegen am Tisch hat 4-5 Mal einen Nachschlag müssen haben. Nachdem das Essen durch war mit Hochzeitstorte, hat der eine Kollege in Vorahnung schon seine Landjäger vorgeholt, die er mitgenommen hat. Es sind diverse Pizzen bestellt worden. Und ich bin ziemlich schnell mal zu einem McDonalds geflüchtet, damit ich meinen Hunger noch stillen kann.
1: Also ist notiert, genug Essen parat machen, ist gut. Ja.
0: Freue ich mich drauf. Und laut der Argovia-Hörerin Monika sollte dann auch noch aufpassen, wenn du da für die Unterhaltung engagierst. Sie hat auch noch geschrieben, heute Morgen an ihrer Hochzeit hätte es einen Zauberer gegeben. Soweit so gut. Doof war nur, dass der Zauberer scheinbar komplett bekifft war. Und jeder einzelne Trick sei in die Hose gegangen an der Hochzeit von der Monika. OMG.
1: Dann lieber gar kein Programm als der bekiffte Zauberer.
0: Argoviland, was für Tipps und Fails könnt ihr Vanessa noch mit auf den Weg geben, dass bei ihrer Hochzeit alles gut läuft und sie auf alles vorbereitet ist?
1: 0799 140 140. Lasst mich wissen. Am liebsten via WhatsApp-Sprachnachricht. Guten Morgen.

0: 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Guten Morgen, Argovialand, 18.07.
1: Guten Morgen, ich bin noch ein bisschen am Lesen in unserem Studio-WhatsApp auf 0799-140-140, was ihr für Hochzeitsfails habt und für Tipps für die Vanessa, die ja eine Woche nach Margovia fest heiratet. Kurz nach 8:30 machen wir da nochmal eine Runde. Ihr könnt gerne weiter euch ein Zeug schicken. Da die zwei wichtigsten Meldungen von unterwegs in der Region Solothurn. Da bringen wir euch gut durch den Stau auf der A1 Richtung Bern. Zwischen der Raststätte Gunzgen Nord und der Verzögerung Lutherbach. Da haben wir im Moment eine halbe Stunde länger. In der Region Zürich rund um den Gubristadt bremsen der längste Stau auf der A1 Richtung Bern von Freitag bis Zürich-Ost plus eine Viertelstunde.
0: Und alle, die gerade am Aufstellen sind auf dem Bierfeld, die haben sicher schon die Sonnenbrille montiert. Es ist sonnig und schön heute bei 26 Grad. Am Wochenende für die Party vom Jahr 27 bis 30 Grad.

0: Am Fest ist einfach mal ein bisschen die Ruhe geniesst, mal ein bisschen oben durch und ein bisschen die Umgebung geschaut. 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
1: Und der beste Zeitpunkt, um draufzugehen auf das Riesenrad, sehe ich laut René während des Konzerts.
0: Das ist wichtig, ja, weil da läuft etwas, man sieht etwas, man kann auch ein bisschen mitsingen, sogar während der Fahrt, das sehen wir immer wieder bei den Leuten. Und das ist natürlich dann schon das Highlight, ja, wenn dann die Band spielt und das Treiben auf dem Platz, weil das macht ja die Faszination aus, wenn man an dem Fest ist, man sieht die ganzen Grillen und die ganzen Leute und die Musik, die spielt und das animiert natürlich für alles und das ist ja das Spannende am Argovia-Fest.
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0: Es sind sicher die schönen Momente, wenn dann einmal so ein Musiker kommt und da hinten hockt und aufs Riesenrad geht und dann seine Fahrt genießt. Das sind dann diese schönen Momente. Oder wenn einer deiner Freundin da oben einen Heiratsantrag macht, das haben wir alles auch schon erlebt. Es ist jedes Jahr irgendetwas Spezielles, weil wir haben wirklich ein tolles Publikum hier am Argovia. Und das ist das Faszinierende, was für uns auch ist, weil wir kennen das nicht. 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

0: Iggy Kelly, guten Morgen.
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0: Und ich stempfle hier in der Govia Morgenshow und jetzt gerade der Teddy Swims mit Mr. Know-It-All.
2: Und auch der Artemis. Schichtbeginn.
0: Ganz viel Hits parat für euch zum richtig guten Tag starten. Auch der Elton John noch vor dem 8.
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2: Mittwoch, der 2. September.
0: Es ist 7:30 Uhr.
11: Ich bin der Nicola Cattomas. Guten Morgen.
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11: Die US-Medikamentenpolitik hat offenbar Folgen für die Schweiz. Ein neues Medikament gegen Bauchspeicheldrüsenkrebs soll hier in den nächsten 2 Jahren nicht auf den Markt kommen, berichten die Tamedia-Zeitungen. Grund sei die von US-Präsident Donald Trump verlangte Bestpreisgarantie. Dadurch werde der Schweizer Markt für Pharmafirmen weniger attraktiv. Weitere Medikamente könnten folgen. Am Hauptbahnhof Augsburg ist es heute Morgen zu einer Explosion gekommen. Mehrere Personen seien beim Vorfall leicht verletzt worden, wie die Allgäuer Zeitung berichtet. Wie es zur Explosion kam, ist laut den Beamten noch unklar. Die Polizei sei mit einem Großaufgebot vor Ort. Die Finanzierung des Wiederaufbaus nach einem schwerwiegenden Erdbeben in der Schweiz soll neu geregelt werden. Die zuständige Nationalratskommission findet, die Absicherung gegen Erdbebenschäden, wie sie alle 100 Jahre zu erwarten sind, solle in der individuellen Verantwortung liegen. Erst bei einem noch schwereren Ereignis soll der Bund alle Immobilieneigentümer verpflichten können, einen beschränkten finanziellen Beitrag zu übernehmen. Als nächstes ist der Nationalrat am Zug.
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11: Die Schweizer Tennisspielerin Belinda Bencic ist an den US Open in der ersten Runde ausgeschieden. Die als Nummer 12 gesetzte Ostschweizerin verlor nach einem fast dreistündigen Kampf gegen die Kasachin Julia Putintseva nach 3 Sätzen. Wie bereits 2020 und 2024 schaffte es am US Open kein Schweizer oder keine Schweizerin in die zweite Runde.
0: Schön sind wir mit Argovia unterwegs am Mittwochmorgen, kurz nach 7:30 Uhr. Alle Meldungen, die ihr mindestens 10 Minuten verliert für euch. In der Region Solothurn ein dicker Stau auf der A1 Richtung Bern. Wir bringen euch gut durch zwischen der Raststätte Gunzgen Nord und der Verzögerung Lutherbach. Da im Moment ein Plus von 3/4 Stunde. Region Zürich hinten anstehen Richtung St. Gallen auf der A1 zwischen Spreitenbach und dem Gubrist ist eine 1/4 Stunde länger. Der Westring Richtung Basel zwischen Urdorf Nord und dem Limmentaler Kreuz 10 Minuten plus. Und die A1 Richtung Bern von Frieticken bis Zürich Osthänder eine 1/4 Stunde länger.
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2: Es geht wunderbar weiter im Argovialand. Heute gibt es viel Sonne und um die 26 Grad. Genau so haben wir uns das vorgestellt für die Party vom Jahr. Für die gibt es am Freitag den 30 und am Samstag 27 Grad.
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0: vor 8 Uhr, das ist Zeit zum Spielen.
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2: Meine heutige Kandidatin kommt aus Lengnau im Kanton Bern. Sie heisst Sarah und hat das Gefühl gehabt, dass sie ein schlauer Fuchs ist. Guten Morgen.
3: Guten Morgen, Matteo.
2: Also bist definitiv ein schlauer Fuchs, aber das Schlupfloch, das du und deine Arbeitsgespende hier bei unserem Kultmorgen-Game gesucht haben, das gibt es leider nicht. Erzähl noch mal schnell.
3: Ja, eben, wir haben das Gefühl gehabt, man muss ja falsch antworten. Darum haben wir uns überlegt, dass wir einfach sechsmal mit blau antworten.
2: Nein, genau darum sagen wir sinngemäß falsch. Sechsmal blau antworten geht nicht. Deine falsche Antwort muss zu der Frage passen, die ich dir stelle. Sonst wäre es ein bisschen zu einfach. Aber guter Versuch.
3: Hey, es ist der Versuch
2: wert. Sarah, ich stelle dir sechs Fragen. Du musst, wie gesagt, sinngemäß falsch beantworten. Innerhalb von 20 Sekunden. Und wenn du das schaffst, gibt es 100 Franken für dich zum Posten.
3: Okay, das ist gut. Probieren wir es.
2: Toi, toi, toi. Und mach alles falsch. Sag mir, Schweizer Landessprache.
3: Griechisch.
2: Falsch. Eine Zutat vom Cappuccino.
3: Öl.
2: Falsch. Wie viele Zentimeter sind ein Meter?
3: 200.
2: Falsch. Welches Tier tut bellen?
3: Katz.
2: Falsch. Sind wir jetzt gerade im Dezember?
3: Ja.
2: Falsch. Welches Besteck tut schneiden?
3: Löffel.
2: Auch falsch. Yes.
3: Juhu.
2: So, super gemacht, Sarah. 100 Franken für dich. Gratuliere.
3: Ja, vielen Dank. Merci vielmals.
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0: Sir Elton John in der Morgenshow. Guten Start im Mittwoch euch in 12 Minuten nach. Und die Sonne scheint auch heute wieder aufs Bierfeld und all die Leute, die schon fleissig am Aufstellen sind. Heute gibt es 26 Grad. Am Wochenende für die Party vom Jahr dann 27 bis 30 Grad.
1: Auf der Straße bringen wir euch gut zu den Stau in der Region Solothurn. 50 Minuten plus auf der A1 Richtung Bern zwischen Raststätt, Gundgenort und Lutherbach. Und in der Region Zürich der längste Stau auf der A1 Richtung St. Gallen von Spreitenbach bis zum Gubrist plus eine Viertelstunde.

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0: Guten Morgen miteinander.
1: Guten Morgen, es geht ab Mittwoch hier bei Argovia. Jetzt geht's mit der Holly Humberstone. To love somebody.
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10: 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September.
1: Es ist 8 Uhr.
11: Ich bin der Nicola Catomas. Guten Morgen.
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11: Die US-Medikamentenpolitik hat offenbar Folgen für die Schweiz. Ein neues Medikament gegen Bauchspeicheldrüsenkrebs soll hier in den nächsten zwei Jahren nicht auf den Markt kommen, berichten die Tamedia-Zeitungen. Grund sei die von US-Präsident Donald Trump verlangte Bestpreisgarantie. Dadurch werde der Schweizer Markt für Pharmafirmen weniger attraktiv. Weitere Medikamente könnten folgen. Russlands Präsident Wladimir Putin weist die deutsche Verantwortungszuweisung für den Drohnenvorfall am Flughafen Leipzig zurück. Die von Deutschland vorgelegten Beweise seien gefälscht, sagte Putin bei einem Auftritt in Kirgisistan. Zuvor hatte Deutschland Russland für den Vorfall verantwortlich gemacht und Strafmaßnahmen angekündigt. NATO-Generalsekretär Mark Rutte unterstützt das Vorgehen. Die Beweise gegen Russland seien eindeutig, erklärte er. Der Konflikt zwischen den USA und dem Iran eskaliert erneut. Das US-Militär meldet nach eigenen Angaben neue Angriffe auf Ziele der iranischen Revolutionsgarden. Die USA bezeichnen ihre Angriffe als Reaktion auf iranische Attacken auf Schiffe und US-Soldaten in der Region. Der Iran griff seinerseits US-Stützpunkte an. Aus mehreren Ländern im Nahen Osten wurden Raketen- und Drohnenangriffe gemeldet. Am Hauptbahnhof Augsburg ist es heute Morgen zu einer Explosion gekommen. Mehrere Personen seien beim Vorfall leicht verletzt worden, wie die Allgäuer Zeitung berichtet. Wie es zur Explosion kam, ist laut den Beamten noch unklar. Die Polizei sei mit einem Großaufgebot vor Ort.
12: Der Dow Jones New York schließt 0,8% im Minus, der Nasdaq schließt 1,3% im Minus und der Nikkei in Tokio steht aktuell 2,7% im Minus. Noch die Devise. Ein Euro gibt es für 94 Rappen, ein US-Dollar schon für 81 Rappen.
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1: Zwei Minuten nach Macht, wir bringen euch gut durch den Stau in der Region Solothurn. Da hat ein Lastwagen eine Panne, blockiert die rechte Spur. Darum müsst ihr anstehen auf der A1 Richtung Bern, zwischen der Raststätte Gunzgen Nord und der Verzügung Lutherbach. Da im Moment ist ein Plus von einer Stunde. In der Region Zürich, A1 Richtung St. Gallen, stockender Verkehr zwischen Dietikon und dem Gubrist, 10 Minuten Plus. Das Gleiche auf dem Westring Richtung Basel, zwischen Urdorf Nord und dem Limmataler Kreuz und auch in der Gegenrichtung Richtung Chur auf dem Westring, 10 Minuten länger zwischen Urdorf Süd und Zürich West. Die A1 Richtung Bern, zwischen Efridiken und Zürich Ost, da kommt eine Viertelstunde aber drauf. Die ganze Übersicht für euch mit allen kürzeren Stockern jederzeit in der Radio Argovia App.
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12: Es geht weiter mit dem wunderbaren Spätsommerwetter im Argovia-Land. Haben wir genau so bestellt für das Argovia-Fest. Viel Sonne, dazu heute 26 Grad. Am Freitag und am Samstag haben wir dann um die 27 bis 30 Grad.
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1: Es ist halt erst Mittwoch. I wish, es wäre schon beizli fast Freitag. Guten Morgen, da ist Holly Humberstone.

0: Nico Santos bringt hier die richtigen Sommer-Vibes in die Argovia-Festwoche.
1: Und die Sommer-Vibes nehmen wir gerade mit aufs Bierfeld, Sonne und 30 Grad am Wochenende. Aber jetzt müssen wir noch mal schnell über den Hit von Nico Santos schwätzen. Und zwar über das Schlagzeug am Anfang.
0: Das kennen wir doch von irgendwo.
1: Das ist ein anderer Song, der genau gleich anfängt. Nochmal der Nico Santos.
0: Alles klar. Und jetzt nochmal der andere.
1: Naja, same, same. Und jetzt geht er gerade 20 aber bei ein paar nehmen.
0: Auch schon gehört.
1: Und in 3 Sekunden definitiv bei allen.
0: Ja, verwünscht Nico Santos.
1: Auch frischer Tatertat hätte ich da ein bisschen die Blur. Etwas abgelassen. Und jetzt sind wir alle wach. Kommen gut in Mittwoch.
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0: Don't Look Back in Anger. Guten Morgen, Argovia Land, es ist 19:08.
1: Und der Kaiko nehmen wir jetzt gerade mit in den Mittwochmorgen bei Argovia. Zuerst die zwei wichtigsten Meldungen von unterwegs. Wir bringen euch gut durch den Stau, wenn ihr in der Region Solothurn unterwegs sind. A1 Richtung Bern, da geht es im Moment eine Stunde länger, weil ein Lastwagen eine Panne hat zwischen der Raststätte Gunzgenord und der Verzögerung Lutherbach. Und in der Region Zürich der längste Stau im Moment auf der A1 Richtung St. Gallen, von Dietika bis zum Gubrist 10 Minuten länger.
0: Und alle, die gerade auf dem Bierfeld schon am Aufstellen sind, haben hoffentlich Sonnencreme eingeschmiert. Es ist nämlich sonnig und schön, heute bei 26 Grad. Am Wochenende für die Party vom Jahr dann 27 bis 30.

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0: Und wer jetzt meint, ja, ein DJ, der steht einfach langweilig so ein bisschen hinter seinem Mischpult, USB-Stick hin und alles abkonserven. Falsch!
1: Definitiv falsch. Es gibt eine riesige Show mit Live-Musik. Alle Farben kommen nämlich nicht allein zu uns, hat er im Interview gesagt.
2: Zu euch komme ich mit Leonard, meinem Trompeter.
1: Leonard, mein Trompeter. Ich liebe es, richtig gehört. Trompete.
0: Wieso denn Trompete?
2: Mein Lieblingsliedinstrument ist die Trompete. Also wenn man jetzt zum Beispiel in Little Hollywood reinhört oder Bad Ideas, dann hört man sofort, ach, da ist eine Trompete drin. Und da freue ich mich dann auch immer schon, wenn ich den mitnehmen kann. Es passt jetzt nicht immer, aber bei euch passt es auf jeden Fall.
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0: Kaffeemaschine brauchen wir erst morgen wieder.
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0: Es geht ab im Mittwoch bei Argovia. Shakira, Burna Boy, dürfen nicht fehlen. Die, die, parat.
2: Mit dabei dann auch die Jungs von Imagine Dragons für euch.
0: Ganz viele Hits. Vor dem 9 auch noch Hello.
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0: Es ist 8:30 Uhr.
11: Ich bin der Nicola Cattomas. Guten Morgen.
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11: Die Eidgenössische Finanzverwaltung hat vor den Kosten für ein zweites Luftabwehrsystem gewarnt. Auch mit einer allfälligen Erhöhung der Mehrwertsteuer bestehe vermutlich kein ausreichender Spielraum für diese Ausgaben, wie die NZZ mit Verweis auf interne Dokumente schreibt. Die Finanzverwaltung habe vom Verteidigungsdepartement einen Nachweis gefordert, wie die zusätzlichen Kosten gedeckt werden sollen. Ob überhaupt ein zweites Luftabwehrsystem gekauft wird, ist noch offen. Die US-Medikamentenpolitik hat offenbar Folgen für die Schweiz. Ein neues Medikament gegen Bauchspeicheldrüsenkrebs soll hier in den nächsten 2 Jahren nicht auf den Markt kommen, berichten die Tamedia-Zeitungen. Grund sei die von US-Präsident Donald Trump verlangte Bestpreisgarantie. Dadurch werde der Schweizer Markt für Pharmafirmen weniger attraktiv. Weitere Medikamente könnten folgen. Am Hauptbahnhof Augsburg ist es heute Morgen zu einer Explosion gekommen. Mehrere Personen seien beim Vorfall leicht verletzt worden, wie die Allgäuer Zeitung berichtet. Wie es zur Explosion kam, ist laut den Beamten noch unklar. Die Polizei sei mit einem Großaufgebot vor Ort.
1: Sport.
11: In der höchsten Schweizer Fußballliga, der Super League, verliert der FC Zürich zu Hause gegen die Berner Young Boys mit 2:4. Die Young Boys übernehmen damit die Führung in der Super League. Der FCZ ist Siebter.
0: 8:32 aufpassen in der Region Solothurn. Wir haben einen Falschfahrer auf der A1 Zürich-Bern zwischen Wangen an der Aare und der Verzügung Lutherbach. Da kommt euch ein Falschfahrer entgegen, auf der rechten Spur bleiben und nicht überholen. A1 Zürich-Bern aufpassen wegen einem Falschfahrer zwischen Wangen an der Aare und der Verzügung Lutherbach, auf der rechten Spur bleiben und nicht überholen. Stau gemeldet auf dem Abschnitt auf der A1 Richtung Bern zwischen der Raststätte Gunzgenord und der Verzügung Lutherbach. Da haben wir eine Stunde länger aktuell wegen einem Lastwagen, der eine Panne hat. Und in der Region Zürich auf der A1 und auf dem Westring rund um den Gubrist von allen Seiten her gut 10 Minuten länger.
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0: Wir geben euch selbstverständlich Bescheid, falls der Falschfahrer nicht mehr dort unterwegs ist.
2: Und dann geht noch rasch zum Wetter. Es geht hier wunderbar weiter im Argovialand. Heute viel Sonne und um die 26 Grad. So haben wir uns das vorgestellt für die Party vom Jahr. Für die gibt es dann am Freitag 30 und am Samstag 27 Grad.
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0: Guten Morgen miteinander, schön sind wir mit uns.
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0: Das ist ja ein fester Reihe bei uns.
1: Ja!
0: Das Wochenende, Party vom Jahr auf dem Bierfeld mit wunderbarem Sommerwetter. Und dann das Wochenende drauf, da tönt es bei Vanessa so.
1: Hihi.
0: Und eigentlich tönt es immer so.
1: Ja, ja. Ein beides. Es wird geheiratet in Griechenland. Samstag in einer Woche. Viel Uso und noch mehr Liebe.
0: Und da wollen wir heute Morgen in der Argovia Morgenshow auch jetzt am 20. Juni mit dem Argovialand zusammen dafür sorgen, dass das eine absolute Traumhochzeit wird.
1: Mhm.
0: Wir haben euch gefragt, Argovialand, was für Hochzeit-Fails euch so passiert sind, dass du die dann vermeiden kannst.
1: Genau. Und gemolden hat sich da der Lukas. Er ist an einer Hochzeit schier einmal vom Stängeli gefallen.
2: Einer von meinen Kollegen am Tisch steht 4-5 Mal einen Nachschlag müssen haben. Nachdem das Essen durch war mit Hochzeitstorte, hat der eine Kollege in Vorahnung schon seine Landjäger vorgeholt, die er mitgenommen hat. Es sind diverse Pizzen bestellt worden. Und ich bin ziemlich schnell mal zu einem McDonalds geflüchtet, damit ich meinen Hunger noch stillen kann.
1: Oh je, meine, ist notiert. Genug Essen parat
0: ja,
1: machen.
0: Und Kopfschütteln habe ich auch müssen, wo die Argovia-Hörerin Monika geschrieben hat. Du solltest laut ihr auch noch aufpassen, wer du für die Unterhaltung engagierst.
1: Ja.
0: An ihrer Hochzeit hat es einen Zauberer gegeben, so weit so gut. Doof war nur, dass der Zauberer scheinbar komplett bekifft war und jeder einzelne Trick in die Hose sei.
1: Oh Gott!

0: Guten Morgen miteinander. In 14 Minuten ist es 9 Uhr.
1: Das ist der Govia Morgenshow, wo ich euch eine Warnung geben kann aus der Region Solothurn. Kein Falschfahrer mehr auf der A1 Zürich-Bern zwischen Wangen an der Aare und der Verzeugung Lutherbach. Es hat aber noch Stau auf der A1 Richtung Bern zwischen der Raststätte Gunzgenort und der Verzeugung Lutherbach geht es immer noch eine Stunde länger. Das, weil dort ein Lastwagen eine Panne hat und die rechte Spur blockiert. Und dann in der Region Zürich abbremsen, das rund um den Gubrist auf der A1 und auf dem Westring von allen Seiten her gut 10 Minuten länger.
0: Und die schöne Sonne scheint auch heute wieder aufs Bierfeld und all die Leute, die fleissig am Aufstellen sind, heute bei 26 Grad. Am Wochenende für die Party vom Jahr dann 27 bis 30 Grad.

0: Harry Styles, für euren Start. Ein weiteres Highlight ist dann auch schon parat für euch.
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2: 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Und die Leute können reinsitzen.
0: Gehört halt einfach zum Argovia-Fest wie der Eiffelturm zu Paris, unser Riesenrad.
1: Der René und sein Team die haben uns das in den letzten Tagen aufs Bierfeld gestellt. Der perfekte Ort, um einmal ein bisschen runterzufahren an der Party vom Jahr.
2: Gut, das Riesenrad ist für mich eigentlich sehr beruhigend. Das ist auch ein Klassiker, wo man natürlich, wenn man so ein Fest ist, einfach mal ein bisschen die Ruhe geniesst, mal ein bisschen oben durch und ein bisschen die Umgebung schaut. Und das ist das Faszinierende am Rad. Und es ist kein Geschrei, es ist einfach mal ein Abschalten und einfach mal die Fahrt geniessen und die Aussicht geniessen.
0: Und der beste Zeitpunkt, um draufzugehen, sage ich laut René während des Konzerts.
2: Das ist richtig, ja, weil dann läuft etwas, man sieht etwas, man kann auch ein bisschen mitsingen, sogar während der Fahrt, das sehen wir immer wieder bei den Leuten. Und das ist natürlich dann schon das Highlight, ja, wenn dann die Band spielt und das Treiben auf dem Platz, weil das macht ja die Faszination aus, wenn man an dem Fest ist, man sieht die ganzen Grill und die ganzen Leute und die Musik, die spielt und das animiert natürlich für alles und das ist ja das Spannende am Argovia-Fest.
1: Und gibt natürlich auch perfektes Wetter für einen schönen Sonnenuntergang.
0: Ja, weisst wie romantisch. Ja. Braucht ihr nur noch ein Ticket Argovia-Land? Die gibt es noch auf argoviafest.ch.
1: Und wenn ihr Glück habt, dann treffen ihr auch noch einen Anna Rosinelli oder einen Ray Dalton auf dem Riesenrad.
2: Es sind sicher die schönen Momente, wenn dann einmal so ein Musiker kommt und da hinten hockt und aufs Riesenrad geht und dann seine Fahrt genießt. Das sind die schönen Momente. Oder wenn einer deiner Freundin da oben einen Heiratsantrag macht, das haben wir alles auch schon erlebt. Es ist jedes Jahr irgendetwas Spezielles, weil wir haben wirklich ein tolles Publikum hier am Argovia. Und das ist das Faszinierende, was für uns auch ist, weil wir kennen das nicht. Kilby ist Kilby, da ist Open Air. Vollgas und das ist das, was natürlich am Argovia-Fest immer ausmacht.
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0: mit Perfect. Guten Morgen.
1: Und jetzt gerade der Remo Forer mit Falling.
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0: Mittwoch, der 2. September.
1: Es ist 9
8: Uhr. Ich bin der Nicola Cattomas. Guten Morgen.
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8: Die Eidgenössische Finanzverwaltung hat vor den Kosten für ein zweites Luftabwehrsystem gewarnt. Auch mit einer allfälligen Erhöhung der Mehrwertsteuer bestehe vermutlich kein ausreichender Spielraum für diese Ausgaben, wie die NZZ mit Verweis auf interne Dokumente schreibt. Die Finanzverwaltung habe vom Verteidigungsdepartement einen Nachweis gefordert, wie die zusätzlichen Kosten gedeckt werden sollen. Ob überhaupt ein zweites Luftabwehrsystem gekauft wird, ist noch offen. Russlands Präsident Wladimir Putin weist die deutsche Verantwortungszuweisung für den Drohnenvorfall am Flughafen Leipzig zurück. Die von Deutschland vorgelegten Beweise seien gefälscht, sagte Putin bei einem Auftritt in Kirgisistan. Zuvor hatte Deutschland Russland für den Vorfall verantwortlich gemacht und Strafmaßnahmen angekündigt. Die menschengemachte Erderwärmung wird sich laut dem UNO-Umweltprogramm nicht mehr auf 1,5 Grad begrenzen lassen. Die Welt steuere derzeit auf eine Erwärmung von rund 2,6 Grad gegenüber der vorindustriellen Zeit zu. Die 1,5 Grad-Grenze dürfte in den kommenden Jahren dauerhaft überschritten werden, heißt es in einem Bericht. Entscheidend sei nun, das Überschreiten möglichst kurz zu halten. Am Hauptbahnhof Augsburg ist es heute Morgen zu einer Explosion gekommen. Mehrere Personen seien beim Vorfall leicht verletzt worden, wie die Allgäuer Zeitung berichtet. Wie es zur Explosion kam, ist laut den Beamten noch unklar. Die Polizei sei mit einem Großaufgebot vor Ort.
0: Der Nikkei in Tokio schließt 3% im Minus und dann geht noch die Devise. Ein Euro kostet 94 Rappen, ein US-Dollar 81 Rappen.
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1: Kurz nach dem 9 Uhr braucht ihr immer noch Geduld in der Region Solothurn. Wir bringen euch gut durch den Stau auf der A1 Richtung Bern. Zwischen der Raststätte Gunzgenort und der Verzügung Lutherbach geht es im Moment noch eine Stunde länger, das, weil ein Lastwagen eine Panne hat und die rechte Spur blockiert. In der Region Zürich noch abbremsen auf dem Westring Richtung Basel, zwischen Urdorf Nord und dem Limmataler Kreuz, da kommen wir 10 Minuten oben drauf. Sonst läuft es, gute Fahrt.
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0: Es geht weiter mit dem wunderbaren Spätsommerwetter im Argovialand. Haben wir genauso bestellt für das Argovia-Fest. Viel Sonne, dazu heute 26 Grad. Am Freitag und am Samstag dann um die 27 bis 30 Grad.
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0: Aaren und der Rhein sind 21 Grad, die Rüss und Limmen 22 und der Halwilersee ist 24 Grad.
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13: Guten Start im Mittwoch euch.
1: Mit dem Soundtrack zum Leben. Das ist der Remo Forer und Falling. Guten Morgen.

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1: Meine heutige Kandidatin kommt aus Lengnau im Kanton Bern. Sie heisst Sarah und hat das Gefühl gehabt, dass sie ein schlauer Fuchs ist. Guten Morgen.
2: Guten Morgen, Matteo.
1: Also bist definitiv ein schlauer Fuchs, aber das Schlupfloch, das du und deine Arbeitsgespende hier bei unserem Kultmorgen-Game gesucht haben, das gibt es leider nicht. Erzähl noch mal schnell.
2: Ja, eben, wir haben das Gefühl gehabt, man muss ja falsch antworten. Darum haben wir uns überlegt, dass wir einfach sechsmal mit blau antworten.
1: Nein, genau darum sagen wir sinngemäß falsch. Sechsmal blau antworten geht nicht. Deine falsche Antwort muss zu der Frage passen, die ich dir stelle. Sonst wäre es ein bisschen zu einfach. Aber guter Versuch.
2: Hey, jetzt ist der Versuch
1: weg. Sarah, ich stelle dir sechs Fragen. Du musst, wie gesagt, sinngemäß falsch beantworten. Innerhalb von 20 Sekunden. Und wenn du das schaffst, gibt es 100 Franken für dich zum Posten.
2: Okay, das ist gut. Probieren wir es.
1: Toi, toi, toi. Und mach alles falsch. Sag mir eine Schweizer Landessprache.
2: Griechisch.
1: Falsch. Eine Zutat vom Cappuccino.
2: Öl.
1: Falsch. Wie viele Zentimeter sind ein Meter?
2: 200.
1: Falsch. Welches Tier tut bellen?
2: Katz.
1: Falsch. Sind wir jetzt gerade im Dezember?
2: Ja.
1: Falsch. Welches Besteck tut schneiden?
2: Löffel.
1: Oh, falsch. Yes.
2: Juhu.
1: So, super gemacht, Sarah. 100 Franken für dich. Gratuliere.
2: Ja, vielen Dank. Merci vielmals.
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1: Es geht durch den Mittwoch mit den Killers da im Soundtrack zum Leben.
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1: Und jetzt gerade die Leonie zusammen mit dem Callum Scott.
3: Es gibt nochmal einen Song, der auch Stay heisst. Aber das mal vom Kid Leroy und dem Justin Bieber.
1: Ganz viel jetzt parat vor dem 10. Auch noch Christina Aguilera mit Genie in a Bottle.
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4: Kommen gut durch den Mittwoch. Es ist 10.
5: Ich bin der Nicola Cattomas.
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5: Bei dem Polizeieinsatz nach der Explosion am Augsburger Hauptbahnhof im Süden Deutschlands ist ein verdächtiger Gegenstand gefunden worden. Nach Polizeiangaben wurde der Hauptbahnhof jetzt komplett abgesperrt und der Zugverkehr eingestellt. Bei der Explosion heute Morgen seien 2 Personen leicht verletzt worden, wie die Allgäuer Zeitung berichtet. Die Polizei sei mit einem Großaufgebot vor Ort. In der Stadt Olten sind beim Unwetter vom vergangenen Freitag insgesamt 50 Bäume beschädigt worden, die Hälfte davon allein auf dem Friedhof. Laut der Stadtkanzlei müssen alle Bäume in den nächsten Tagen gefällt werden. Rund 2 Dutzend werden wieder ersetzt. Die eidgenössische Finanzverwaltung hat vor den Kosten für ein zweites Luftabwehrsystem gewarnt. Auch mit einer allfälligen Erhöhung der Mehrwertsteuer bestehe vermutlich kein ausreichender Spielraum für diese Ausgaben, wie die NZZ mit Verweis auf interne Dokumente schreibt. Die Finanzverwaltung habe vom Verteidigungsdepartement einen Nachweis gefordert, wie die zusätzlichen Kosten gedeckt werden sollen. Ob überhaupt ein zweites Luftabwehrsystem gekauft wird, ist noch offen. Lokale Stromgemeinschaften haben sich seit ihrer Einführung Anfang des Jahres rasch verbreitet. Laut einer Hochrechnung des Branchenverbands für Sonnenenergie gibt es inzwischen rund 1800 solcher Zusammenschlüsse in der Schweiz. In den Gemeinschaften können Produzenten und Verbraucher selbst erzeugten Solarstrom direkt in der Nachbarschaft handeln. Im Durchschnitt zählen die Gemeinschaften gut 7 Teilnehmende, es gibt aber auch größere mit knapp 30 Anschlüssen. Länger geht es aktuell auf der A1 Zürich Richtung Bern zwischen der Raststätte Gunskan Nord und der Verzweigung Lutherbach. Staus wegen einem Pannenfahrzeug. Da ist der rechte Fahrstreifen blockiert. Ihr habt einen Zeitverlust von bis zu 1 Stunde. Dann habt ihr auch noch länger auf dem Westring Richtung Basel zwischen Urdorf Nord und am Limmataler Kreuz. Da stockt der Verkehr wegen einer Verkehrsüberlastung. Genau gleich wie auf der A1 Bern Richtung St. Gallen zwischen Dietikon und dem Kubristunnel. Und auf der A1 Bern Richtung St. Gallen zwischen Zürich-Seebach und Zürich-Ost. Und dann zum Schluss noch eine Meldung von der A1 St. Gallen Richtung Zürich. Da haben wir auch noch ein bisschen länger zwischen Efretika und Zürich-Ost. Ich wünsche euch gute und sichere Fahrt.
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4: Die Argovia-Festwoche ist eine Spätsommerwoche, wie sie im Bilderbuch steht. Heute gibt es eine grosse Portion Sonne im Argovieland. Über unseren Köpfen nur ein paar harmlose Wolken. Und es wird immer noch wärmer. Der heißeste Tag der Woche ist der Beizli-Festfreitag. Da gibt es Sonne pur und 30 Grad. Und am Samstag machen wir noch ein Copy-Paste. Perfektes Wetter für die Party vom Jahr.
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4: Und mit euch einen guten Mittwoch.
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läuft sicher irgendwo in einem Partyzelt. Das ist Radio Argovia mit den Backstreet Boys Larger Than Life. An euch am Mittwoch, schön sind ihr da. Und ich bin ja höchst freudig unterwegs und schlafe schon ganz schlecht vor Nervosität, weil wir auch perfektes Wetter haben. Das gibt einen wunderbaren Spot zum Abend. Der Freitag ist der wärmste Tag der Woche am Beizli-Fest. Und am Samstag machen wir nochmal genau das gleiche. Große Portion Sonne und um die 30 Grad für die Party vom Jahr. Darum unbedingt jetzt noch ein Ticket schnappen. Das gibt eine wunderbare Sache. Ein Riesenfest, wo auch er damit dabei ist. Der Ray Dalton jetzt für euch im Soundtrack zum Leben. Zum Schaffen kommen wir gut durch den Mittwoch mit Call It Love.

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7: Wünschen euch einen guten Mittwoch. Jetzt haben wir es 11.
8: Ich bin der Nicola Cattomas.
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8: In Deutschland hat es in den letzten Tagen mehrere Anschläge gegeben. Zuletzt war der Hauptbahnhof im bayerischen Augsburg vollständig abgesperrt. Dani Glur.
10: In der Nacht ist beim Bahnhof eine Handgranate explodiert, dabei haben sich zwei Jugendliche verletzt. Daraufhin hat die Polizei einen unbekannten Gegenstand gefunden. Das war aber ein Fehlalarm. Details zum Vorfall sind noch nicht bekannt. Im Westen von Deutschland geht die Polizei nach einer Störung von einem Umspannwerk gestern Abend davon aus, dass es eine vorsätzliche Tat war. Bei einem zweiten Umspannwerk im Osten sind gestern Morgen zwei Sprengsätze explodiert. Da hat das Innenministerium vom Land Brandenburg von einem Anschlag. Gleichzeitig hat der deutsche Außenminister gestern Abend Russland für den Drohnenangriff auf dem Flughafen Leipzig verantwortlich gemacht und davon gewarnt, dass es zu weiteren Anschlägen könnte kommen.
8: In der Stadt Olten sind beim Unwetter vom vergangenen Freitag insgesamt 50 Bäume beschädigt worden, die Hälfte davon allein auf dem Friedhof. Laut der Stadtkanzlei müssen alle Bäume in den nächsten Tagen gefällt werden. Rund 2 Dutzend werden wieder ersetzt. Lokale Stromgemeinschaften haben sich seit ihrer Einführung Anfang des Jahres rasch verbreitet. Laut einer Hochrechnung des Branchenverbands für Sonnenenergie gibt es inzwischen rund 1.800 solcher Zusammenschlüsse in der Schweiz. In den Gemeinschaften können Produzenten und Verbraucher selbst erzeugten Solarstrom direkt in der Nachbarschaft handeln. Im Durchschnitt zählen die Gemeinschaften gut 7 Teilnehmende, es gibt aber auch größere mit knapp 30 Anschlüssen. 20 Minuten länger haben wir aktuell auf der A1 Zürich Richtung Bern zwischen Herkingen und Önsingen. Da staut es wegen einer Verkehrsüberlastung. Genau gleich wie auf dem Westring Richtung Basel zwischen Urdorf Nord und dem Limmataler Kreuz und auf dem Nordring Richtung St. Gallen zwischen dem Limmataler Kreuz und dem Gubristunnel. Und zum Schluss noch eine Meldung von der A1 St. Gallen Richtung Zürich zwischen Effretiken und Zürich Ost stockt der Verkehr ebenfalls. Auch hier haben wir eine Verkehrsüberlastung. Ich wünsche eine gute und sichere Fahrt.
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7: Die Argovia-Festwoche ist eine Spätsommerwoche, wie sie im Bilderbuch steht. Heute gibt es eine grosse Portion Sonne im Argovieland. Über unseren Köpfen nur ein paar harmlose Wolken. Und es wird immer nur noch wärmer. Der heißeste Tag der Woche ist der Beizli-Festfreitag. Da gibt es Sonne pur und 30 Grad. Und am Samstag machen wir noch ein Copy-Paste. Perfektes Wetter für die Party vom Jahr.
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7: Und ich wünsche euch einen guten Tag.
9: Ein

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0: Mit der besten Musik geht's ab durch den Mittwoch. Schön sind ihr da und hört den Soundtrack zum Leben.
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0: Es ist der 2. September. Wir gehen zurück ins Jahr 1985 zum Glenn Frey und The Heat Is On. Der Glenn Frey hockt in einem kleinen Kino in Hollywood und fühlt sich nicht so richtig wohl in seiner Haut. Jetzt fährt ihm gerade eine VIP-Voraufführung vom brandneuen Streifen Beverly Hills Cop mit dem Eddie Murphy in der Hauptrolle an. Nur für Musiker, die sich Hoffnung auf einen Platz auf dem Soundtrack vom Film machen. Noch auf dem Weg dorthin rechnet er sich durchaus Chancen aus, aber jetzt, wo er im Kinosaal ist, tendiert sein Selbstbewusstsein gegen Null. Da im Saal sind jetzt nämlich ein Superstar neben dem nächsten. Direkt hinter ihm zum Beispiel der Quincy Jones, Pointer Sisters und der Stevie Wonder. Und gegen die habe ich eh keine Chance, denkt er. Von den Verantwortlichen gehört er, wie erwartet, wochenlang zuerst einmal gar nichts. Aber dann kommt doch noch der heiß ersehnte Anruf. Der deutsche Songschreiber Harald Faltermeier hat einen Filmsong parat, der perfekt zum Glenn Frey passen könnte. Und tatsächlich klingt die Nummer richtig hitverdächtig. Er nimmt seinen Part auf, spielt Gitarre dazu und bekommt als Gage auch noch satte 15.000 Dollar. Der Song landet auf dem Soundtrack und wird ein Welthit. Da ist der Glenn Frey mit The Heat Is On.

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0: 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Und das ist sein Hit Body Talk. 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

Eure Stimmen sind jetzt warm. Dank der Lady Gaga für die Party vom Jahr. Bad Romance haben wir gerade gehört. Und das Wetter, das wir heute haben, das ist ja nur ein kleiner Vorgeschmack. Heute sehr angenehme sommerliche 27 Grad und eine grosse Portion Sonne. Die Wolken, die es jetzt am Himmel hat, die verschwindet gegen das Wochenende am Freitag und am Samstag. Sonne pur, perfektes Wetter für die Party vom Jahr. Darum jetzt unbedingt noch ein Ticket holen auf argoviafest.ch. Und da gibt es die beste Musik zum Schaffen und zum Durchheben, bis es dann endlich zum Mittag gibt. Aktueller Hit Miles Smith und Niall Horan.

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6: Es geht Richtung Mittag. Schön, sind ihr mit dabei bei Radio Argovia am 12.
7: Ich bin der Nicola Cattomas.
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7: Die Aargauer Kantonspolizei informiert heute Nachmittag über die tödliche Schießerei vom Wochenende in Aarau. Dabei wird das Ereignis rekapituliert und es werden Angaben zum Strafverfahren sowie zum festgenommenen 43-jährigen Tatverdächtigen Schweizer gemacht. An einer Technoparty im Aarauer Schachen waren in der Nacht auf Sonntag eine junge Frau erschossen und 5 weitere Personen verletzt worden. Tele M1 überträgt die Medienkonferenz ab 14 Uhr live. In Deutschland hat es in den letzten Tagen
8: gefunden. Das war aber ein Fehlalarm. Details zum Vorfall sind noch nicht bekannt. Im Westen von Deutschland geht die Polizei nach einer Störung von einem Umspannwerk gestern Abend davon aus, dass es eine vorsätzliche Tat war. Bei einem zweiten Umspannwerk im Osten sind gestern Morgen 2 Sprengsätze explodiert. Da hat das Innenministerium vom Land Brandenburg von einem Anschlag. Gleichzeitig hat der deutsche Außenminister gestern Abend Russland für den Drohnenangriff auf dem Flughafen Leipzig verantwortlich gemacht und davon gewarnt, dass es zu weiteren Anschlägen könnte kommen.
7: Günstigere Billete allein bringen Ausflügler kaum dazu, vom Auto auf den öffentlichen Verkehr umzusteigen. Das zeigt eine Studie der Hochschule Luzern im Auftrag des Bundesamts für Straßen. Wichtiger seien praktische Verbesserungen, etwa direkte Verbindungen oder ein Gepäckservice bis ans Reiseziel. Heute werden rund 70% der Ausflüge und Ferienreisen mit dem Auto gemacht. Ein bisschen länger haben wir aktuell auf der A1 Zürich Richtung Bern zwischen Herkingen und Önsingen. Da staut es wegen einer Verkehrsüberlastung. Genau gleich wie auf dem Westring Richtung Basel zwischen Urdorf Nord und am Limmataler Kreuz. Und auf dem Nordring Richtung St. Gallen zwischen dem Limmataler Kreuz und dem Gubristunnel. Und zum Schluss noch eine Meldung von der A1 St. Gallen Richtung Zürich. Da geht es auch noch ein bisschen länger zwischen der Fretikon und Zürich Ost. Ich wünsche eine gute und sichere Fahrt.
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6: Ein paar Wochenfelder und harmlose Quellwolken, sonst bleibt es ein recht sonniger Tag, das Ganze noch mit sommerlichen 26 Grad. Und dann morgen und am Freitag ganz viel Sonnenschein für unter anderem das Argovia Beizli-Fest. Morgen am Donnerstag so um die 6, 27 Grad, für das Beizli-Fest dann sogar 30 Grad.
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6: Heidi, hi, ich wünsche euch jetzt einen guten.
0: Einfach.

0: Guten Mittag mit Radio Argovia. Schön, sind ihr am Start. Noch zweimal schlafen bis zum Beizli-Fest und noch dreimal schlafen dann schon bis zum grossen Argovia-Fest mit dem Konzert. Zum Beispiel mit dabei und das mal zum ersten Mal mit dabei, Anna Rossinelli. Sie ist entsprechend auch schon ein bisschen nervös, auf dieser richtig grossen Bühne zu stehen und pflegt natürlich da vor dem Auftritt auch so das ein oder andere Ritual mit ihrer Band, damit sie dann mit einem guten Gefühl kann auf die Bühne gehen mit ein bisschen weniger Nervosität. Was sie da so alles machen, zusammen wollen wissen?
1: Hey, wir tun uns so schmützeln und so die Arme so zusammen und runter und auf. Also es ist so super langweilig. Meistens fragt Georg noch, ob irgendjemand einen Cocktail will. Macht er noch Gin Tonic oder Campari Orange. Das ist vielleicht noch so ein Ritual. Sonst eigentlich nicht so mega viel, das wäre es eigentlich. Ich tue mich meistens so einblubbern, noch mit so einem Lachsvox, so einem Schlauch, wo so in einer Flasche, da muss man sich so einsingen. Dann schön parat machen, vielleicht noch etwas glätten, weil es mir geheißen hat, dass wir immer zerknitterte Hemmli haben. Seitdem haben wir so einen Laura-Star gekauft, um das zu verhindern.
0: Okay, also schön glättete Hemmli und einen tollen Auftritt von der Anna Rossinelli erwartet euch am 17:30 am Samstagabend bei bestem Wetter am Argovia-Fest. 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
4: Das ist der Mittag mit Radio Argovia. Schön, sind ihr mit dabei. Jetzt ist es 12:30.
5: Ich bin der Nicola Cattomas.
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5: Die Aargauer Kantonspolizei informiert heute Nachmittag über die tödliche Schießerei vom Wochenende in Aarau. Dabei wird das Ereignis rekapituliert und es werden Angaben zum Strafverfahren sowie zum festgenommenen 43-jährigen Tatverdächtigen Schweizer gemacht. An einer Technoparty im Aarauer Schachen waren in der Nacht auf Sonntag eine junge Frau erschossen und 5 weitere Personen verletzt worden. Tele-M1 überträgt die Medienkonferenz ab 14 Uhr live. Bundesangestellte nehmen immer seltener Geld aus ihrem Unterstützungsfonds in Anspruch. Im vergangenen Jahr zahlte der Fonds laut dem Blick nur noch 11.000 Franken aus. 2016 waren es noch 285.000 Franken. Der Fonds verfüge über ein Vermögen von rund 30 Millionen Franken und unterstütze Bundesangestellte in finanziellen Notlagen, etwa bei Schuldensanierungen oder Härtefällen. Die menschengemachte Erderwärmung wird sich laut dem UNO-Umweltprogramm nicht mehr auf 1,5 Grad begrenzen lassen. Die Welt steuere derzeit auf eine Erwärmung von rund 2,6 Grad gegenüber der vorindustriellen Zeit zu. Die 1,5 Grad-Grenze dürfte in den kommenden Jahren dauerhaft überschritten werden, heißt es in einem Bericht. Entscheidend sei nun, das Überschreiten möglichst kurz zu halten und die Erwärmung rasch wieder unter 1,5 Grad zu senken. Mit jedem zusätzlichen Zehntelgrad und jedem weiteren Jahr nehmen Risiken und Schäden zu, warnt der Bericht. Ein bisschen länger haben wir aktuell auf der A1 Zürich Richtung Bern zwischen Herkingen und Önsingen. Da staut es wegen einer Verkehrsüberlastung. Genau gleich wie auf dem Westring Richtung Basel zwischen Urdorf Nord und am Limmataler Kreuz. Und auf dem Nordring Richtung St. Gallen zwischen dem Limmataler Kreuz und dem Gubristunnel. Und zum Schluss noch eine Meldung von der A1 St. Gallen Richtung Zürich. Da geht es auch noch ein bisschen länger zwischen der Fretikon und Zürich Ost. Ich wünsche eine gute und sichere Fahrt.
4: Sommerlich geht es weiter durch den Tag mit bis zu 26 Grad heute und nur ein paar harmlose Wolkenfelder und Quellwolken, die durchs Argovia-Land ziehen.
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0: neue Song von der Austis jetzt gerade und vorher noch der Ed Sheeran mit Photograph. Gerade nach dem.
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2: Ich bin der Urs Hofstetter. Die Ölpreise schiessen nach den gegenseitigen Angriffen der USA und dem Iran weiter in die Höhe. Ein Fass von der Nordseesorte Brent ist am frühen Morgen um fast 1% auf über 95 US-Dollar gestiegen. Und die US-Sorte WTI ist jetzt gerade so teuer wie seit Ende Juli nicht mehr. Und beliebte Elektronikgeräte wie Smartphones, Notebooks oder Spielkonsolen dürften noch dieses Jahr deutlich teurer werden. Grund sei der weltweite Boom rund um die künstliche Intelligenz, erklärt das Marktforschungsinstitut NYQ. Chip-Hersteller müssen immer mehr Hochleistungszentren für KI beliefern. Darum werden sie für Konsumgüter immer rarer.
1: Und jetzt der Zwischenstand von der Schweizer Börse. Direkt aus dem Börsenhandel von der Aargauischen Kantonalbank.
3: Der Schweizer Aktienmarkt ist heute Mittwoch leicht im Minus und kann sich damit dem negativen Trend der internationalen Börse nicht ganz entziehen. Für Nervosität sorgen aktuell vor allem die hohen Ölpreise. Sie können die Inflation weiter anheizen und damit steigt auch die Angst, dass die Notenbanken Zinsen länger hoch behalten oder sogar weiter erhöhen müssen. Am schwächsten ist Amrise mit einem Minus von fast 4% unterwegs. Die aus Holzim entstandene Baustoffkonzern leidet heute unter einer negativen Analysteneinschätzung. Besser läuft Swiss Life und Roche, beide Aktien können leicht zulegen. Im breiten Markt sticht Bioversis mit über 10% plus klar raus. Grund ist eine positive Nachricht aus den USA. Ein wichtiges Medikament vom Basler Biotech-Unternehmen Bioversis wird von der Behörde neu beschleunigt geprüft und das sorgt für ordentliche Fantasien bei den Aktien. Direkt aus dem Handel von der Aargauischen Kantonalbank, Samuel Lindemann.
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10: Ich bin Celina Uhrig.
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10: Die Aargauer Kantonspolizei informiert heute Nachmittag über die tödliche Schießerei vom Wochenende in Aarau. Dabei wird das Ereignis rekapituliert und es werden Angaben zum Strafverfahren sowie zum festgenommenen 43-jährigen tatverdächtigen Schweizer gemacht. An einer Technoparty im Aarauer Schachen waren in der Nacht auf Sonntag eine junge Frau erschossen und 5 weitere Personen verletzt worden. TLM1 überträgt die Medienkonferenz ab 14 Uhr live. Ein Gericht in der Westschweiz hat die Abstimmungszeitung des Ja-Komitees zur Neutralitätsinitiative gestoppt. Grund ist die Falschaussage, dass Linke und Grüne Ja zur Initiative sagen würden. Über 4 Millionen Exemplare der Abstimmungszeitung werden zurzeit in fast alle Schweizer Haushalte verteilt. Politikerinnen und Politiker legen darin ihre Argumente für das Anliegen von SVP-Altbundesrat Christoph Blocher dar. Auf der letzten Seite heißt es dann fälschlicherweise, Grüne und Linke sagen Ja. Geklagt hatte ein grüner Nationalrat. Bundesangestellte nehmen immer seltener Geld aus ihrem Unterstützungsfonds in Anspruch. Im vergangenen Jahr zahlte der Fonds laut dem Blick nur noch 11.000 Franken aus. 2016 waren es noch 285.000 Franken. Der Fonds verfüge über ein Vermögen von rund 30 Millionen Franken und unterstütze Bundesangestellte in finanziellen Notlagen, etwa bei Schuldensanierungen oder Härtefällen. In der Straße von Hormuz sind iranischen Angaben zufolge 2 Öltanker auf Seeminen gefahren. Explosionen und Brände hätten die Crews zum Verlassen ihrer Schiffe gezwungen, teilten die Revolutionsgarden mit. Es seien Strafmaßnahmen vorgesehen für die Reedereien, die illegale Routen nutzen, hieß es in der Erklärung weiter. Die Vorfälle lassen sich nicht unabhängig überprüfen. Es hat einen Unfall auf der A2 Richtung Basel zwischen Dagmersel und Reide. Dort haben wir aktuell darum gerade Stau. Und sonst braucht es Geduld im Süden Richtung Gotthard steht zwischen Amsteig und Göschne. Dort haben wir gut eine halbe Stunde länger. Ich wünsche viel Geduld ins Auto und haben Sorge.
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9: Sommerlich geht es Richtung Nachmittag, nur ein paar harmlose Wolkenfelder und Quellwolken, die über dem Argovialand mal noch durchziehen. Das Ganze mit bis zu 26 Grad. Und auch die nächsten Tage bleibt es richtig schön und sommerlich mit ganz viel Sonnenschein. Morgen 26 bis 27 Grad und am Freitag dann für das Beizli-Fest 30 Grad, die hier angesagt sind für den herrlichen Sommerabend.
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9: Hi, schön, sind ihr mit dabei.

Mit der besten Musik durch den Nachmittag hier bei Radio Argovia. Und jetzt zum Beispiel noch die Hits mit dabei von der Kenya Grace, dem Chris de Sarandi oder das da ist der Dermot Kennedy und Outnumbered. 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

0: Einfach die beste Musik hier bei Radio Argovia. Jetzt dann gerade noch mit der Taylor Swift, Elizabeth Taylor oder der 30 Seconds to Mars mit Seasons. Zuerst gibt es noch ein paar Outfit-Tipps von Ihnen da.
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6: Das ist Radio Argovia ab Richtung Nachmittag. 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
7: Ich bin Celina Uhrig.
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7: Ein Gericht in der Westschweiz hat die Abstimmungszeitung des Ja-Komitees zur Neutralitätsinitiative gestoppt. Grund ist die Falschaussage, dass Linke und Grüne Ja zur Initiative sagen würden. Über 4 Millionen Exemplare der Abstimmungszeitung werden zurzeit in fast alle Schweizer Haushalte verteilt. Politikerinnen und Politiker legen darin ihre Argumente für das Anliegen von SVP-Altbundesrat Christoph Blocher dar. Auf der letzten Seite heißt es dann fälschlicherweise, Grüne und Linke sagen Ja. Geklagt hatte ein grüner Nationalrat. Der Bundesrat will eine einheitliche Regelung gegen sogenannte Konversionsmaßnahmen. Das geltende Recht bietet zwar bereits einen weitreichenden Schutz, doch der kantonale Flickenteppich mache eine Regelung auf Bundesebene prüfenswert. Konversionstherapien haben zum Ziel, die sexuelle Orientierung von lesbischen, schwulen, bisexuellen oder transgeschlechtlichen Menschen umzupolen. Der Bundesrat lehnt diese Praktiken klar ab und verurteilt diese. Hotels in Schweizer Bergregionen sollen mit einem Förderprogramm des Bundes modernisiert werden. Der Bundesrat will dafür während 8 Jahren insgesamt 100 Millionen Franken bereitstellen. Das Geld ist für Umbauten und Sanierungen von Hotels und anderen Beherbergungsbetrieben vorgesehen. Voraussetzung ist, dass die Gebäude energetisch verbessert werden und weniger Energie verbrauchen. Bei einem Busunglück in der beliebten Ferienregion Südsinai in Ägypten sind 16 Menschen ums Leben gekommen und mindestens 28 Personen verletzt worden. Das teilt das ägyptische Gesundheitsministerium mit. Medienberichten zufolge überschlug sich der Bus bei einem Unfall. Die Unfallursache ist noch unklar. Stockenden Verkehr haben wir auf dem Nordring zwischen dem Limmatalen Kreuz und Zürich-Affolter sowie vom Westring zwischen Udorf Nord und dem Limmatalen Kreuz. Sonst braucht es Geduld im Süden, Richtung Gotthard haben wir zwischen Amsteig und Göschne mittlerweile 4 km Stau, die geht also sicher 40 Minuten länger. Ich wünsche viel Geduld ins Auto und habe Sorge.
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6: Ein paar Wolkenfelder und harmlose Quellwolken, sonst bleibt es ein recht sonniger Tag, das Ganze noch mit sommerlichen 26 Grad. Und dann morgen und am Freitag ganz viel Sonnenschein für unter anderem das Argovia Beizli-Fest. Morgen am Donnerstag so um die 6, 27 Grad, für das Beizli-Fest dann sogar 30 Grad.
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0: to try. Über Social Media ist der Song Self-Aware viral gegangen. Ich spiele heute den Track von Temper City, gerade nach den 3 Nachrichten.
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5: Ich bin Celina Urech.
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5: Beim Schützen von Aarau handelt es sich um einen Amokläufer. Das teilt der Polizeikommandant der Kantonspolizei Aargau, Michael Leupold, mit. Beim Angriff auf eine Rave-Party letzten Sonntag in Aarau waren eine Person getötet und 6 verletzt worden. Beim mutmaßlichen Täter handele es sich um einen 43-jährigen Schweizer ohne Migrationshintergrund aus dem Kanton Jura, sagt Leupold.
7: Heute können wir sagen, dass dieser Anschlag vom Sonntagmorgen dem Szenario Amok zuzuordnen ist. Wir können diese Aussage mit hoher Sicherheit so vornehmen.
5: Der Täter habe am Rave rund 40 Mal geschossen. Er stellte sich nach der Tat bei der Kantonspolizei Jura. Der Bundesrat will eine einheitliche Regelung gegen sogenannte Konversionsmaßnahmen. Das geltende Recht bietet zwar bereits einen weitreichenden Schutz, doch der kantonale Flickenteppich mache eine Regelung auf Bundesebene prüfenswert. Konversionstherapien haben zum Ziel, die sexuelle Orientierung von lesbischen, schwulen, bisexuellen oder transgeschlechtlichen Menschen umzupolen. Der Bundesrat lehnt diese Praktiken klar ab und verurteilt diese. Hotels in Schweizer Bergregionen sollen mit einem Förderprogramm des Bundes modernisiert werden. Der Bundesrat will dafür während 8 Jahren insgesamt 100 Millionen Franken bereitstellen. Das Geld ist für Umbauten und Sanierungen von Hotels und anderen Beherbergungsbetrieben vorgesehen. Voraussetzung ist, dass die Gebäude energetisch verbessert werden und weniger Energie verbrauchen. Mit dem Programm sollen Investitionen angestoßen und die Tourismusbetriebe in den Berggebieten fit für die Zukunft gemacht werden.
0: Damit ihr gut und sicher ankommt, das Wichtigste von unterwegs. Da haben wir 3 Meldungen. Zuerst mal die Region Zürich, da 1 Richtung St. Gallen. Zwischen Dietikon und Affolter stockt der Verkehr. Knapp 10 Minuten geht es länger. Auch vom A3 Westring her. Zwischen Urdorf Nord und dem Limmatalen Kreuz dort eine Viertelstunde anstehen. Und noch Nord-Südachse, da 2 Richtung Gotthard. Zwischen Wasser und Göschen dort geht es eine halbe Stunde länger. Gute Fahrt euch.
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0: Ein paar Wolkenfelder ziehen durchs Argovialand, aber es bleibt sonnig heute in der Nacht. Da klart es dann noch ganz auf und der Donnerstag wird entsprechend richtig schön und sonnig. Geht bis zu 27 Grad. Messen wir aktuell auch zu Olten.
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0: Zusammen geniessen wir den herrlichen Sommertag mit den besten Hits für euch. Ich bin der Marius Füglister. Heidi, heidi.

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0: Was passt besser als zusammen einen schönen Sommertag wie Shakira und La Tortura? Das ist Radio Argovia. Schön, sind ihr mit dabei. Und ja, schon ein bisschen blöd, dass es am Wochenende nicht so richtig oben abschifft. Die Argovia Feierabendshow. Ja, und wenn es am Argovia-Fest, nämlich den Freitag und Samstag, richtig würde regnen, dann hätte der Grundstückbesitzer, der Thomas Haller, wieder ein bisschen neue Secondhand-Kleider.
1: Und wenn es halt nass ist, dann merkst du gut, dann bleiben viele Kleidungsstücke hier wie Schuhe. Wenn es regnet am Fest, dann liegen die Schuhe sicher einen Haufen hier, die sie nicht mehr heimnehmen. Ein paar Fuß eigen.
0: Keine zurückgeladene Schuhe also das Jahr für den Thomas, das geht nicht, weil der Baschi, der ja auch auftritt, der hat sich das auf seinen runden Geburtstag nämlich anders gewünscht.
2: Wünschen wir uns für meinen 40. sicher auch mal geiles Wetter, ja.
0: Ja, dein Geburtswunsch geht sicher in Erfüllung. Der Freitag, der wird richtig sommerlich mit 30 Grad am Nachmittag und der Samstag dann perfekt mit Sonne, ein paar Wolken aber auch dazwischen, die ein bisschen Schatten spenden. 27 Grad dazu. Da kann der Baschi dann nach seinem Auftritt im 40. reinfeiern, wenn er sich das gewünscht hat. Hoffentlich auch mit euch. 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

0: Katy Perry.
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0: Und es geht in dem Stil auch noch weiter bei uns. Vor der Vierner mit dabei die 28-jährige Sängerin, Songwriterin aus Hamburg, Tiffany Harris. Robin Schulz und Dennis Lloyd noch am Start. Und nach dem Party-Mode auch noch ein bisschen ruhiger. Take that und Patience. Jetzt ist es 3:30 gewesen. Alles, was wichtig ist, unterwegs jetzt für euch im Update. Region Rheinfelden, da drei Richtung Zürich zwischen der Verzweigung Rheinfelden und der Ausfahrt Rheinfelden West, vor allem für die, die Richtung Deutschland wollen. 10 Minuten anstehen dort. Region Solothurn, da ist Richtung Zürich zwischen Wangendar und der Verzweigung Herkingen geht es 10 Minuten länger. Und noch die Region Zürich, da ist Richtung Bern zwischen Wallisellen und der Verzweigung Zürich-Ost plus 10 Minuten. Auch in der Gegenrichtung Richtung St. Gallen dort zwischen Tietiken und Affoltern und vom A3 Westring her zwischen Urdorf Süd und dem Limmataler Kreuz geht es eine Viertelstunde länger. Gute Fahrt euch.
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0: Leonie mit Don't Worry geht als nächstes.
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0: Einfach die beste Musik für euren Mittwochnachmittag hier bei Radio Argovia. Und also, ja, bei Ghost war früher nicht alles besser gewesen, aber so Filmmusik, die grossen Filmhits, die haben doch früher irgendwie noch eine größere Rolle gespielt. Zum Beispiel ja auch der nächste, eine riesen Nummer in den 80er Jahren. Und ich werde jetzt dann gerade richtig Lutz machen.
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4: Es ist der 2. September, wir gehen zurück ins Jahr 1985 zum Glenn Frey und The Heat Is On.
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4: Der Glenn Frey hockt in einem kleinen Kino in Hollywood und fühlt sich nicht so richtig wohl in seiner Haut. Jetzt fährt ihm gerade eine VIP-Voraufführung vom brandneuen Streifen Beverly Hills Cop mit dem Eddie Murphy in der Hauptrolle an. Nur für Musiker, die sich Hoffnung auf einen Platz auf dem Soundtrack vom Film machen. Noch auf dem Weg dorthin rechnet er sich durchaus Chancen aus, aber jetzt, wo er im Kinosaal ist, tendiert sein Selbstbewusstsein gegen Null. Hier im Saal sitzt nämlich ein Superstar neben dem Nächsten. Direkt hinter ihm zum Beispiel der Quincy Jones, Pointer Sisters und der Stevie Wonder. Gegen die habe ich eh keine Chance, denkt er. Von den Verantwortlichen gehört er, wie erwartet, wochenlang zuerst einmal gar nichts. Aber dann kommt doch noch der heiße ersehnte Anruf. Der deutsche Songschreiber Harald Faltermeier hat einen Filmsong parat, der perfekt zum Glenn Frey passen könnte. Und tatsächlich klingt die Nummer richtig hitverdächtig. Er nimmt seinen Part auf, spielt die Gitarre dazu und bekommt als Gage auch noch satte 15'000 Dollar. Der Song landet auf dem Soundtrack und wird ein Welthit. Da ist der Glenn Frey mit The Heat Is On.

Es ist ein bisschen ein Paradoxon. Oder er weiss in seinem Chance vorher, dass eine Beziehung nicht verheben wird, aber durch das macht er sie vielleicht erst gerade kaputt. Um das geht's. Beim Teddy Swims und Mr. Know-It-All gibt's gerade nach der Firi News.

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2: Bergfest, die Mitte der Woche, die haben wir geschafft. Das ist Radio Argovia am 4.
3: Ich bin Celina Uhrig.
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3: Beim Schützen von Aarau handelt es sich um einen Amokläufer. Das gibt die Aargauer Polizei bekannt. Beim Angriff auf eine Rave-Party letzten Sonntag waren eine Person getötet und 6 verletzt worden. Beim mutmaßlichen Täter handelt es sich um einen 43-jährigen Schweizer ohne Migrationshintergrund aus dem Kanton Jura. Der Mann habe wahllos auf die Partygänger geschossen, sagt Matthias Schillknecht, Gesamteinsatzleiter bei der Kantonspolizei Aargau.
4: Von außerhalb des Geländes schoss der Täter über 40 Mal mit einer Waffe der Kategorie Sturmgewehr wahllos in die Menschenmenge auf dem Festgelände.
3: Der Täter stellte sich nach der Tat bei der Kantonspolizei Jura. Der Jurapark Aargau muss seinen Chefposten neu besetzen. Ende Februar treten die langjährigen Co-Geschäftsleiterinnen Christine Neff und Anna Heuer zurück. Neff wird den regionalen Naturpark verlassen, Heuer wird innerhalb der Organisation eine neue Funktion übernehmen, wie es in einer Mitteilung heißt. Die Geschäftsleitungsstelle wird in den nächsten Wochen ausgeschrieben. Der Jurapark umfasst 30 Gemeinden im Kanton Aargau und eine im Kanton Solothurn. Schwerkriminelle Jugendliche sollen härter bestraft werden. Das fordert die zuständige Ständeratskommission. Der maximale Freiheitsentzug ab 16 Jahren soll von 4 auf 6 Jahren und bei 15-Jährigen von 1 auf 2 Jahren erhöht werden. Der Nationalrat wollte noch weiter gehen. Er wollte, dass Jugendliche bei schweren Verbrechen nach dem Erwachsenenstrafrecht beurteilt werden können. Als nächstes entscheidet der Ständerat über den Vorstoß.
2: Damit ihr gut und sicher ankommt, das Wichtigste von unterwegs Region Basel. Da 3 Richtung Zürich zu, ab der Verzweigung August bis zu den Ausfahrt Rheinfelden West. Vor allem für die, die Richtung Deutschland wollen, stockt der Verkehr geht's knapp 10 Minuten länger. Dann in der Region Zürich, da 1 in Fahrt Richtung Bern. Zwischen Wallisellen und der Verzweigung Zürich-Ost braucht ihr 10 Minuten länger. In der Gegenrichtung, da 1 Richtung St. Gallen ab Dietike bis Affolter plus 10 Minuten und vom A3 Westring her zwischen Urdorf Süd und dem Limmataler Kreuz geht es eine Viertelstunde länger. Und dann noch auf die Hauptstrasse von Kaiser August Richtung Rheinfelden West bis zu 20 Minuten dort anstehen. Gute Fahrt euch!
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2: In der Nacht da verziehen sich dann auch noch so die letzten Wolken und dann gibt es morgen einen richtig sonnigen Tag. Nur ein paar Quellwolken sind dann unterwegs. Dazu bis zu 27 Grad. Und aktuell messen wir auch zu Möhlin 27 Grad.
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0: 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If you wanna be my lover. Ziehen sich Gegensätze an? Ist es ein absoluter Widerspruch oder sind es einfach nur zwei ganz unterschiedliche Welten? Das ist der Argovia Feierabendshow. Schön, habt ihr eingeschaltet. Ja, sie sind schon sehr unterschiedlich, die zwei Welten, die Adrian Bill aus Untersigital miteinander verbindet.
1: Das eine ist der Klonzauberei und die zweite Welt ist der Bestatter, wo es um den Tod geht. Und beim Klon geht es immer um Freude, um lustig sein. Man muss die Leute zum Lachen bringen. Und beim Bestatter muss die Leute eigentlich in der Trauer unterstützen und helfen.
0: Der Klon Billy und der Bestatter Adrian Bill, die gleiche Person, zwei ganz unterschiedliche Welten, die durchaus aber auch Verbindungen mit sich bringen.
1: Ich habe natürlich gelernt, mich selber schminken für auf die Bühne. Und dementsprechend kann ich auch Verstorbene schminken. Es kommt dann gerne mal der Spruch, ja, aber lass die rote Nase dann weg.
0: Leute zum Lachen bringen und Leute durch Trauer begleiten, für den Adrian kein Widerspruch.
1: Trauer und Freude ist beides heilend. Tut dem Körper eigentlich helfen, zu vergessen und hilft dem Körper, sich zu regenerieren.
0: Zwei Welten, das Thema diese Woche im Reportagemagazin Plus 41. Die Folge mit dem Adrian Bill. Die gibt es heute Abend um 20 ab 7 bei den Kolleginnen von Telemais oder auch schon online auf telemais.ch. 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

0: Nickelback. Licky Lee, I Follow Rivers, noch vor der halben. Und auch der neueste Hit von der Taylor Swift ist noch dabei. I Knew It, I Knew You aus dem Film Toy Story 5. Gibt's gerade als nächstes nach meinen Teamkollegen vom Morgen.
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0: Einfach die beste Musik für euren Weg, so langsam der Richtung für Abend. Die schönste Zeit vom Tag. Wir nehmen euch mit hier bei Radio Argovia und haben noch eine Schwette voll Hits parat vor dem Feierabend. Alle dürfen euch richtig darauf freuen.
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0: Ein Dreier gespannt zum Beispiel hier noch am Start der Kaigo aus Finnland, dann der Khalid aus den USA und mit dabei haben sie auch noch aus San Francisco in den USA den DJ-Produzent und Songwriter aus San Francisco, der Griffin. Save my love. Mache Dance-Musik dann auch noch vom Kamerad. Und ein bisschen mehr, ja, sagen wir mal, instrumenterlastiger mit der Pink. Just give me a reason, auch noch mit dabei vor dem Feierabend.
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7: Ich bin Selina Uhrig. Guten Tag.
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7: Beim Schützen von Aarau handelt es sich um einen Amokläufer. Das teilt der Polizeikommandant der Kantonspolizei Aargau, Michael Leupold, mit. Beim Angriff auf eine Rave-Party letzten Sonntag in Aarau waren eine Person getötet und sechs verletzt worden. Beim mutmaßlichen Täter handelt es sich um einen 43-jährigen Schweizer ohne Migrationshintergrund aus dem Kanton Jura. Der Täter habe am Rave rund 40 Mal geschossen. Er stellte sich nach der Tat bei der Kantonspolizei Jura. Knapp drei Wochen vor dem geplanten Saisonende hat das Freibad in Schönenwerth den Betrieb eingestellt. Grund ist ein personeller Engpass, wie der Gemeinderat mitteilt. Die Sicherheit der Badegäste in der Badi Schönwert wäre bis zur vorgesehenen Schließung am 20. September nicht gewährleistet. Am Flughafen Zürich ist es heute zu Wartezeiten von bis zu 80 Minuten gekommen. Grund dafür ist ein neues EU-Passsystem, wie Blick berichtet. Betroffen seien demnach Drittstaatsangehörige. Das neue System erstellt neu bei der Ersteinreise ein persönliches Dossier mit den Personalien, Reisedokumentdaten und biometrischen Daten wie Gesichtsbild und Fingerabdrücke. Reisende mit Schweizer Pässen oder jenen von EU-EFTA-Staaten spazieren hingegen entspannt an der wartenden Menschenmenge vorbei. Der Bundesrat will einer Wasserstofftransitleitung durch die Schweiz nicht finanziell absichern. Eine Finanzierungslösung müsse von der Transitgas AG kommen, teilt der Bundesrat mit. Die Entwicklung des Schweizer Wasserstoffmarktes sei unsicher. Ein übergeordnetes öffentliches Interesse oder ein Marktversagen, das eine staatliche Unterstützung rechtfertigen könnte, sei nicht nachzuweisen.
0: Damit ihr gut und sicher ankommt, das Wichtigste von unterwegs Region Basel. Hier zwei Richtung Basel, zwischen dem Tunnel Schweizerhalle und dem Badischen Bahnhof geht es 10 Minuten länger. In der anderen Richtung, hier zwei Richtung Luzern, zwischen dem Tunnel Schweizerhalle und der Verzweigung August und dann auch weiter auf hier 3 Richtung Zürich bis zu der Verzweigung Rheinfelden. Insgesamt eine Viertelstunde, was länger geht. Region Solothurn, da ist Richtung Zürich zwischen Kriegstätten und der Verzweigung Herkingen eine Viertelstunde anstehen. In der Region Zürich, da ist Richtung Bern, zwischen dem Brütisellenkreuz und der Verzweigung Zürich-Ost plus eine Viertelstunde. Weiter Richtung Bern, ob die

0: Franken bis Megenwil geht es auch noch mal eine Viertelstunde länger. Die andere Richtung, die A1 in Fahrt Richtung St. Gallen, zwischen Dietikon bis zu der Verzweigung Zürich-Ost über zwei Abschnitte, verliert er 20 Minuten. Der A3 Westring zwischen Urdorf Süd und dem Limmatalen Kreuz eine Viertelstunde ansteht. Zentralschweiz da 14 Richtung Luzern zwischen Gisikerrot und der Verzweigung Rotsee plus 10 Minuten. Und auf der Hauptstrasse zwischen Kaiseraugst und Rheinfelden in beide Richtungen 20 Minuten ansteht. Gute Fahrt euch.
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0: In der Nacht klart es noch mehr auf, der Donnerstag dann entsprechend schön und sonnig. Es gibt bis zu 27 Grad und noch etwas sommerlicher, dann der Argovia Beizli-Festtag mit bis zu 31 Grad am Freitagnachmittag. Aktuell messen wir zu Wettigen 27 Grad.
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0: Ich bin der Marius Füglister. Schönen Nachmittag euch.

0: Der Mann, der hat so viele Hits, da könnt ihr am Samstag sicher auch beim einen oder anderen mitsingen. Der Ray Dalton. Ja, ich freue mich ehrlich gesagt am meisten darauf, den Ray Dalton mal live zu sehen. Sympathischer, lustiger Mann aus Seattle. Und eins ist ja klar, eine Flasche Tequila, die muss im Backstage von Margovia Fest am Samstag unbedingt auf ihn warten. Das hat er uns schon mal angekündigt.
1: Well, I'm half Mexican. In the Mexican tradition, we celebrate with a tequila.
0: Als halber Mexikaner, da feiern wir halt mit Tequila. Und nicht nur beim Feiern gibt es den Alk, nein, es gibt eigentlich bei den Mexikanern immer einen Grund für Tequila.
1: Even people even use the tequila as medicine. Like you have a mosquito bite, tequila. So the culture of Mexican is with tequila. Sad memories or someone has passed away, you have a tequila.
0: Also auch wenn man einen Muckenstich hat, dann Tequila drauf. Wenn man traurig ist, Tequila in einem drin. Wenn jemand stirbt, Tequila. Es gibt immer Tequila. Nur schon, wenn jemand an deiner Tür läutet.
1: Someone comes to your house, you have a tequila. So it's just a way of like greetings and how are you? Let's share this moment. Cheers, a tequila.
0: Also eigentlich grüßt man mit Tequila. Aber der Ray Dalton der sagt dann schon auch, also sie trinken jetzt einmal nicht eine ganze Flasche. Es gibt amigs nur ein Schlückchen. Wenig, dafür halt ein bisschen öfter.
1: You know, we're not drinking a whole bottle of tequila, but it's just like, it's always just the tradition of like new beginnings and endings and this is how I was raised.
0: Mit der Tequila-Kultur, da ist er halt aufgewachsen. Der Ray Dalton. Ray, die Flasche, die steht parat. Ein Fest. Das haben wir sowieso.
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0: Er steht am Samstag am Argovia-Fest, kurz vor der 7. auf der grossen Bühne und bringt sicher auch den Hit mit, wo er ja den Refrain singt, zusammen mit Macklemore, der da vorne drauf rappt. Wir freuen uns auf den Ray Dalton am Argovia-Fest 2026.

0: Sie besetzt seit Wochen den Platz 1 von Margovia Countdown. Der Superhit von der Shakira. Spiele ich euch gerade nach der Pfeife.
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0: Jetzt ist es 5.
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0: 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Schön, sind ihr mit dabei.
5: Ich bin Celina Uhrig.
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5: Beim Schützen von Aarau handelt es sich um einen Amokläufer. Das gibt die Aargauer Polizei bekannt. Der Mann hatte mit einer Kalaschnikow 40 Mal wahllos auf Partygänger geschossen. Am Montag stellte er sich schließlich der Kantonspolizei Jura. Dort habe er gesagt, dass es ihm gesundheitlich nicht gut gehe, sagt Christoph Rüdi, Leiter der Staatsanwaltschaft Lenzburg-Aarau.
7: Diese Angaben deuten darauf hin, dass beim Beschuldigten ein psychisches Leiden vorhanden sein dürfte, was weiter abzuklären sein wird. Über das Motiv des Beschuldigten konnten bislang keine gesicherten Erkenntnisse gewonnen werden.
5: Warum der Mann den Amoklauf in Aarau verübt hat, ist unklar. Die Polizei geht von einem Zufall aus. Beim Angriff auf eine Rave-Party letzten Sonntag waren eine Person getötet und 6 verletzt worden. Der Jurapark Aargau muss seinen Chefposten neu besetzen. Ende Februar treten die langjährigen Co-Geschäftsleiterinnen Christine Neff und Anna Heuer zurück. Neff wird den regionalen Naturpark verlassen, Heuer wird innerhalb der Organisation eine neue Funktion übernehmen, wie es in einer Mitteilung heißt. Die Geschäftsleitungsstelle wird in den nächsten Wochen ausgeschrieben. Der Jurapark umfasst 30 Gemeinden im Kanton Aargau und eine im Kanton Solothurn. Am Flughafen Zürich ist es heute zu Wartezeiten von bis zu 80 Minuten gekommen. Grund dafür ist ein neues EU-Passsystem, wie Blick berichtet. Betroffen seien demnach Drittstaatsangehörige. Das neue System erstellt neu bei der Ersteinreise ein persönliches Dossier mit den Personalien, Reisedokumentdaten und biometrischen Daten wie Gesichtsbild und Fingerabdrücke. Reisende mit Schweizer Pässen oder jenen von EU-EFTA-Staaten spazieren hingegen entspannt an der wartenden Menschenmenge vorbei.
0: Jetzt im Börsenhandel von der AKB Miriam Oesch hat sich die Schweizer Börse vom Tief heute können lösen.
8: Korrekt. Nachdem der SMI über weite Strecken bis kurz nach dem Mittag im Minus tendiert hat, hat der Schuss mit dem US-Opening ins Plus gedreht. Respektive die kurz vorher veröffentlichten US-Arbeitsmarktdaten haben für Rückenwind gesorgt. Im SMI übernimmt Amrise mit minus 2,5% weiterhin die rote Laterne. Die negative Kursentwicklung ist auf einen skeptischen Analystenkommentar zurückzuführen. Hingegen kann Bioversus ein Plus von über 12% für sich verbuchen. Die FDA hat dem Basler Biotech-Unternehmen für das Antibiotikum BVE100 den Fast-Track-Status erteilt. Und Neuron, ebenfalls ein Biotech-Unternehmen, hat derweil die Rekrutierung für die Phase-3-Studie namens Enigma abgeschlossen. Das kommt gut an, der Aktienkurs steigt um 2,3%.
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0: Damit ihr gut und sicher ankommt, das Wichtigste jetzt von unterwegs. Region Basel, da zwei richtig Basel. Zwischen dem Tunnel Schweizerhalle und dem Badischen Bahnhof geht es eine Viertelstunde länger. Stellt auch in der anderen Richtung, da zwei richtig Luzern, zwischen der Verzweigung Hagnau und Augst und dann auch weiter auf der A3 Richtung Zürich bis zu der Verzweigung Rheinfelden insgesamt 20 Minuten anstehen. Region Solothurn, da eins Richtung Zürich zwischen Kriegstätte und der Verzweigung Herkingen, staut es immer wieder 20 Minuten, geht es länger. Region Zürich, da eins Richtung Bern zwischen dem Rastplatz Baltenschwil und der Verzweigung Zürich-Ost, plus eine Viertelstunde. Und dann braucht es Geduld weiter Richtung Bern zwischen Dietikon bis Megenwil, geht es aktuell eine halbe Stunde länger. Da eins Richtung St. Gallen zwischen Tietiken und Wallisellen über zwei Abschnitte, auch dort eine knappe halbe Stunde anstehen. Der A3 Westring Richtung Basel zwischen Urdorf Süd und dem Limmataler Kreuz eine Viertelstunde, was länger geht. Zentralschweiz, da 14 Richtung Luzern zwischen der Verzweigung Rüdihof und dem Rastplatz St. Katharina. Ein kaputtes Fahrzeug, es geht 20 Minuten länger. Noch auf zwei Hauptstrassen zwischen dem Kreisverkehr Pratteln und Pratteln Ost Stau nach Unfall. Eine Viertelstunde geht es länger. Und von Kaiseraugstufe Rheinfelden West dort gut 20 Minuten anstehen.
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0: Beste Aussichten für den Rest der Woche. In der Nacht klart es das erste Mal auf, verschwindet die letzte Wolke, die es noch hat. Und dann wird der Donnerstag recht sonnig. Ab und zu kann es noch ein paar Quellwölkchen geben. Bis zu 27 Grad. Noch sommerlicher dann der Argovia-Beizli-Festtag. Dann gibt es am Nachmittag bis zu 31 Grad. Aktuell messen wir das Bremgarten jetzt 27 Grad.
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0: Heidi, hi und mit euch, das ist schön, dass ihr eingeschaltet habt. Hallo und einen guten Start Richtung Feierabend. Die neuesten Erkenntnisse zur Tat im Aarauer Schachen vom Wochenende. Jetzt gerade für euch in der Zusammenfassung hier bei Radio Argovia. Zuerst spielen wir Zeit zum ein bisschen in Feierabend starten. Shakira, wie versprochen, als erstes Dai Dai.

0: Guten Start in für Abig mit Radio Argovia. Bei der tödlichen Schiesserei am letzten Wochenende an einer Techno-Party im Aarauer Schachen, da hat es sich um einen Amoklauf gehandelt und der 43-Jährige, der verhaftet worden ist, ist auch wirklich der Täter. Argovia-Redakteur Urs Hofstetter, die Aargauer Kantonspolizei, die hat heute Nachmittag endlich die Öffentlichkeit informiert über den Stand der Ermittlungen.
1: Ja, und die Infos haben sie in sich gehabt. Der Polizeikommandant Michael Leupold hat gerade am Anfang der Medienkonferenz mit Spekulationen über die Herkunft des Täters aufgeräumt.
2: Das ist ein Schweizer ohne Migrationshintergrund und er hat seinen Wohnsitz im Kanton Jura.
1: Warum der Mann in der Nacht auf den Sonntag vom Jura auf Aarau gefahren ist, ist noch nicht klar. Der Beschuldigte hat in der ersten Befragung einfach verraten, dass er ganz allein gehandelt hat, so der Michael Leupold.
2: Es gibt aus diesem Verbrechen keine spezifischen Gefahren mehr für die Bevölkerung im Raum Aarau, im Kanton Aargau oder anderswo.
0: Was ist denn jetzt schon zum Tathergang bekannt?
1: Der Beschuldigte ist vom Parkplatz mit einer Kalaschnikow und einer Pistole bewaffnet Richtung Pferderennbahn gelaufen.
3: Von außerhalb des Geländes schoss der Täter über 40 Mal mit einer Waffe der Kategorie Sturmgewehr wahllos in die Menschenmenge auf dem Festgelände.
1: Sagt der Einsatzleiter Matthias Schildknecht. Dabei ist eine 22-jährige Italienerin von einer Patrone im Oberkörper tödlich getroffen worden. Im Ganzen 6 weitere junge Personen sind verletzt worden. Beim Zurücklaufen hat der 43-jährige noch mit einer Pistole auf ein Auto geschossen. Dort ist niemand verletzt worden. Nachher ist er mit seinem Auto Richtung Stadt davon gefahren.
0: Wie ist denn die Polizei überhaupt auf den Täter gekommen?
1: Offenbar hat jemand in dem ganzen Chaos beobachtet, in welches Auto der Mann eingestiegen ist.
3: Aufgrund der Aussagen einer Person konnten Hinweise auf ein mutmaßlich tatbeteiligtes Fahrzeug gewonnen werden. Es handelt sich um ein Motorfahrzeug mit Kontrollschildern des Kantons Jura.
1: Sofort sind die intensiven Ermittlungen auf den Jura ausgeweitet worden.
3: Noch während diese Maßnahmen liefen, stellte sich der 43-jährige Schweizer bei der Kantonspolizei Jura und gab an, für die Tat in Aarau verantwortlich zu sein.
1: Der 43-jährige Schweizer ist jetzt in Untersuchungshaft. Er hat in der Einvernahme noch gesagt, Technoparty im Schachen sei eine zufällig gewählte Veranstaltung gewesen. Ja, am gleichen Abend war in Aarau zum Beispiel ja noch die Musik in der Altstadt gewesen. Laut erster Erkenntnis hat der mutmaßliche Täter übrigens schon länger psychische Probleme.
0: Und mit was muss der Mann jetzt rechnen?
1: Na, das steht noch nicht fest. Die Strafuntersuchung hat ja erst gerade angefangen. Aber für den zuständigen Staatsanwalt Christoph Rüdi ist klar,
4: die im Raum stehenden Tatbestände sind vorsätzliche Tötung, teilweise versucht, Mord, teilweise versucht, mehrfache Gefährdung des Lebens und Widerhandlungen gegen das Waffengesetz.
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Der Mittwochabend an dem schönen Sommertag fällt eigentlich nur noch ein Beizli fest um einen herum, aber das gibt es ja dann übermorgen, da freuen wir uns schon drauf. Was alles schon steht, was vielleicht noch fehlt, wie es aussieht auf dem Bierfeld, klären wir auch noch vor den 6. Jetzt die richtigen Hits für euren Feierabend mit den Alicia Keys. Cheers.

0: Harry Styles noch mit dabei. Oder auch der Robin Schulz. Wir entspannen aber auch noch ein bisschen mit dem coolen Hit von Gotthard.
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0: Halb sechs.
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12: Ich bin Celina Urech. Guten Abend.
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12: Beim Schützen von Aarau handelt es sich um einen Amokläufer. Das teilt der Polizeikommandant der Kantonspolizei Aargau, Michael Leupold, mit. Beim Angriff auf eine Rave-Party letzten Sonntag in Aarau waren eine Person getötet und sechs verletzt worden. Beim mutmaßlichen Täter handelt es sich um einen 43-jährigen Schweizer ohne Migrationshintergrund aus dem Kanton Jura. Der Täter habe am Rave rund 40 Mal geschossen. Er stellte sich nach der Tat bei der Kantonspolizei Jura. Knapp drei Wochen vor dem geplanten Saisonende hat das Freibad in Schönenwerd den Betrieb eingestellt. Grund ist ein personeller Engpass, wie der Gemeinderat mitteilt. Die Sicherheit der Badegäste in der Badi Schönwerd wäre bis zur vorgesehenen Schließung am 20. September nicht gewährleistet. Der Bundesrat will eine Wasserstofftransitleitung durch die Schweiz nicht finanziell absichern. Eine Finanzierungslösung müsse von der Transitgas AG kommen, teilt der Bundesrat mit. Die Entwicklung des Schweizer Wasserstoffmarktes sei unsicher. Ein übergeordnetes öffentliches Interesse oder ein Marktversagen, das eine staatliche Unterstützung rechtfertigen könnte, sei nicht nachzuweisen. Zahlreiche Schweizer Hilfswerke sind nach der verheerenden Sturzflut in Nepal vor Ort im Einsatz. Die Katastrophe forderte bislang mehr als 1000 Menschenleben und über 4000 Personen gelten noch als vermisst. Schätzungsweise seien 90.000 Menschen von den Folgen der Flut betroffen. Zehntausende befinden sich laut Hilfsorganisationen in einer prekären Lage.

0: Lage und benötigten dringend Notunterkünfte, Trinkwasser und Nahrungsmittel. Behörden beobachteten zudem die Gefahr von Krankheitsausbrüchen durch verunreinigtes Wasser.
1: Der Swiss Market Index steht ganz kurz vor Schluss gegenüber gestern fast unverändert bei 14.300 Punkten. Bei der Devise da kostet 1,94 Euro Rappen und ein US-Dollar hat einen Gegenwert von 81 Rappen.
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1: Damit ihr gut und sicher ankommt, alles Wichtige jetzt von unterwegs. Region Basel, da zwei in Richtung Basel. Zwischen dem Tunnel Schweizerhalle und dem Badischen Bahnhof geht es eine Viertelstunde länger. In der anderen Richtung, da zwei Richtung Luzern, zwischen den Verzweigungen Hagnau und August und auch weiter auf der 3 Richtung Zürich bis zu der Verzweigung Rheinfelden. Insgesamt eine Viertelstunde, was länger geht. Region Solothurn, da eins Richtung Zürich zwischen Kriegstätten und der Verzweigung Herkingen, dort 20 Minuten anstehen. Es stockt immer wieder. Region Zürich, da eins Richtung Bern zwischen dem Rastplatz Baltenspiel und Zürich-Ost. Plus eine Viertelstunde weiter Richtung Bern, denn zwischen dem Limmataler Kreuz und Megenwil geht es eine halbe Stunde länger. In der anderen Richtung, da eins fährt Richtung St. Gallen zwischen Dietikon und Wallisellen geht es eine halbe Stunde länger und dann nach dem Brütisellen Kreuz stehen wir nochmal 20 Minuten an. Der A3 Westring Richtung Basel zwischen Urdorf Nord und dem Limmataler Kreuz plus eine Viertelstunde. Zentralschweiz, der 14 Richtung Luzern zwischen den Verzweigungen Rüdihof und Rotsee plus eine Viertelstunde. Und auf der Hauptstrasse, das Aarau in der Innenstadt momentan stockt es recht, vor allem in der hinteren Bahnhofstrasse zwischen dem Kreisverkehr Enfelderstrasse und Buchserstrasse. 10 Minuten geht es sicher länger. Und von Zofingen auf Oftringen wegen der Baustelle auch dort 10 Minuten bis zu einer Viertelstunde anstehen. Und dann gibt es auch noch die Baustelle zu Würlingen. Auch dort geht es natürlich nur schleppend voran. Und da hat der Argovia-Hörer Röbi noch einen Wunsch.
3: Wenn die Leute weniger aufs Handy, sondern auf den Verkehrsdienst würden schauen, dann würden sie sehen, wie man richtig einspurt, was das Ganze verflüssigen würde.
1: Wir wünschen euch unterwegs eine gute Fahrt.
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1: In der Nacht verschwinden die Wolken. Morgen gibt es einen schönen sonnigen Tag. Nur ein paar Quellwölkchen, die hier noch am Himmel sind. Bis zu 27 Grad. Und dann geht es wieder darauf mit den Temperaturen. Am Argovia Beizli Festtag, dann am Nachmittag 31 Grad. Dazu strahlender Sonnenschein. Aktuell da messen wir zu Rotrist jetzt 27 Grad.
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1: Heidi, hey, ja, und nur noch zweimal schlafen bis zum Beizli-Fest. Müssen wir mal den Check machen, ob überhaupt alles schon steht auf dem Bierfeld. Da haben wir den Matthias Schöpfer vor Ort.
4: 18,
1: Matthias.
4: 19, 20,
1: Matthias.
4: 21, Hallo. 22. Ja, Marius, danke für den. Einmal rausgefallen bin ich. Ich war am Toy-Toys-Zelle.
1: Hey, okay, dann machen wir zuerst noch weiter und dann wollen wir wissen, ob wirklich alles steht als letzte Toy-Toy. Das machen wir nach Musik unter anderem vom

0: Guter Start in Feierabend Argovialand. Noch 48 Stunden und ein paar zerquetschte. Am Freitag am 6. Da startet das Argovia Beizli-Fest und am Samstag dann zusätzlich das Konzert von Baschi, Cool Savage, alle Farben und viel mehr. Und wenn ihr auf der A1 vielleicht gerade so durchfahrt im Feierabendverkehr, dann seht ihr schon von weitem das Riesenrad und die Festbühne und vielleicht auch noch einmal ganz winzig irgendwo im Hintergrund der Matthias Schöpfer. Matthias, letzte Woche ist ja noch der Sturm auch durchs Bierfeld durchgefegt. Gibt es da noch Sturmschäden auf dem Festivalgelände? Was siehst du?
1: Also ich weiss jetzt nicht, ob man das glaubst, aber ich muss wirklich sagen, für das, dass es am Freitag noch so gehudelt hat, mit Hagel, Gewitter, Regen, könnte man meinen, das Bierfeld ist bereit für die Party vom Jahr und das schon heute Abend. Also es ist wirklich, man sieht keinen einzigen Schaden mehr. Also die Frauen und Männer, die haben über das Wochenende wirklich Gäse gegeben. Ich könnte euch wirklich ganz fest darauf freuen.
0: Das machen wir. Was steht denn schon alles oder was fehlt denn vielleicht noch?
1: Ich drehe mich mal um meine eigene Achse um und jetzt muss ich zuerst schauen, dass hier der Lastwagen dran vorbeikommt, schon ein bisschen im Weg. Ja, es sieht schon nach vielem aus, aber eben, diverse Kühlschränke stehen noch rum, Getränke, die fortlaufend jetzt eingeräumt werden. Aber die grossen Sachen, die stehen schon. Also wenn ich da hinten schaue, das Riesenrad steht, die grosse Hip-Hop-Bahn steht, der Armo ringsum geht, aber auch die grosse Bühne steht schon. Was noch fehlt, ist natürlich die ganze Bühne-Einrichtung mit Boxen, Lichten, der ganze Kabelsalat. Also, das wird jetzt noch aufgestellt. Das fehlt noch.
0: Und das Festivalwetter ist ja perfekt. Gut 30 Grad am Freitag, sommerlich auch am Samstag. Gibt es ja genug Schattenplätze auf dem Bierfeld?
1: Ja, wettertechnisch können wir uns nicht beklagen. Schatten findet ihr logischerweise in der Festzelt innen. Dort sind wir am besten aufgehoben. Aber ich sage jetzt mal, außen von den Bars oder auch außen an der Festzelt, da findet ihr da und dort schon ein Plätzchen mit Schatten. Aber am besten nehmt ihr wirklich euren Sonnenhut, eure Sonnenbrille und wichtig, cremt euch ein, weil es brennt jetzt schon oben runter.
0: Tickets für den Samstag gibt es vor goviafest.ch für den Freitag an der Abendkasse. Wenn wir nur noch wissen, abschließend, Matthias, wie kommen wir am besten aufs Bierfeld?
1: Hey, da gibt es zwei Möglichkeiten. Zum einen könnt ihr mit euch im Auto kommen, es hat einen Sucherparkplatz neben dem Festgelände, kostet euch aber 20 Franken, das müsst ihr euch bewusst sein. Noch einfacher geht es, wenn ihr mit dem ÖV kommt, ab dem Bahnhof Lenzburg und auch Brugg, da fahren die Shuttlebus direkt zum Festgelände und wieder zurück. Ich persönlich würde ja den ÖV nehmen, weil keins nehmen am Beizli-Fest. Das wäre ja eigentlich wie ein Cheeseburger ohne Käse, oder?
0: Wie Radio, ohne gute Musik. Danke, Matthias. Das ist Ray.

0: Der Mittwoch für Abend mit Argovia. Und mit dem Remo Forer. Spiele ich euch gerade nach den News.
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0: Zusammen starten wir in Mittwoch für Abend. Schön, sind ihr mit dabei. Jetzt ist es 6 Uhr.
12: Ich bin Celina Urech. Guten Abend.
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12: Mehr Ernährungssicherheit und eine nachhaltige Landwirtschaft. Das ist das Ziel des Bundesrates für die zukünftige Agrarpolitik. Die Bäuerinnen und Bauern sollen mehr unternehmerische Freiheiten erhalten, sagt Bundesrat Guy Parmelin.
14: Landwirtinnen und Landwirte sollen Direktzahlungen künftig vermehrt für ihre erzielten Ergebnisse erhalten. Das schafft mehr unternehmerischen Spielraum und das stärkt die Eigenverantwortung der Landwirtinnen und Landwirte.
12: Nicht nur Landwirtinnen, sondern auch Konsumenten sollen mit der neuen Strategie zu einem nachhaltigen Ernährungssystem beitragen. Nun beginnt die öffentliche Diskussion. Der Bundesrat hat die Vorlage in die Vernehmlassung geschickt. Zwei 18-Jährige sind nach einem Verkehrsunfall in Davos gestorben. Die beiden kollidierten in ihrem Dreirad-Motorfahrzeug am letzten Samstag mit einer entgegenkommenden Motorradlenkerin. Der Beifahrer starb noch an der Unfallstelle. Der Lenker ist heute im Spital gestorben. Die 55-jährige Motorradlenkerin wurde am Samstag zusammen mit dem Dreiradlenker schwer verletzt ins Spital gebracht. Zu ihrem Zustand macht die Kantonspolizei Graubünden keine Angaben. Vom Parlament gewählte Personen sollen künftig 2 Jahre länger bis 70 im Amt bleiben können. Ausgenommen seien Bundesrätinnen, Bundesräte sowie Bundeskanzler oder Kanzlerin. Das fordert die Rechtskommission des Nationalrates. Auslöser für den Vorstoß sei Bundesanwalt Stefan Blättler. Er genieße großes Ansehen bei den Wahlgremien. Mit der heutigen Regelung müsste Blättler Ende nächstes Jahr abtreten.
0: Damit ihr gut und sicher ankommt, das Wichtigste jetzt von unterwegs Region Solothurn, da ist Richtung Zürich. Zwischen Kriegstätten und der Verzweigung Herkingen stockt der Verkehr noch ab und zu, es geht 10 Minuten länger. In der Region Zürich, da ist Richtung Bern, zwischen dem Rastplatz Baltenspiel und Zürich-Ost. 10 Minuten anstehen, weiter Richtung Bern. Aber am Limmataler Kreuz bis und mit Megawil geht es insgesamt eine halbe Stunde länger. Auch in der Gegenrichtung Stauz, da ist Richtung St. Gallen, zwischen Affolteren und Walliselle 20 Minuten anstehen. gehen und weiter dann nach dem Brütisellenkreuz nochmal 20 Minuten. Und noch Zentralschweiz, da 14 Richtung Luzern, zwischen Giesikerrot und der Verzweigung Rotsee. 20 Minuten dauert es auch dort länger. Kommen gute für oben.
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0: In der Nacht kühlt es auf Tiefstwert von 12 Grad ab. Der Donnerstag der wird dann aber sonnig mit ein paar Schleierwölkchen am Himmel, dazu bis zu 27 Grad. Und am Freitag ganz viel Sonnenschein. Am Nachmittag wird es bis zu 31 Grad heiß. Aktuell da messen wir auf dem Flugplatz Bierfeld 26 Grad.
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0: Und dann noch die Wassertemperaturen. Die Limit die ist 23 Grad, die Reuss ebenfalls. 22 Grad gibt es in den Aare und im Rhein. Und der Hallwiler See, der misst auch 23 Grad. Es ist windstill.
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0: Zusammen starten wir in dem Mittwoch Feierabend. Machen wir auch noch mit dem Nico Santos zum Beispiel oder wie versprochen, einem Remo vorher. Jetzt schön sind ihr mit dabei.

0: 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Wir sagen ja, das Argovia-Fest, das ist ein bisschen die Party vom Jahr. Für die einen ist es aber auch der Moment von ihrem Leben.
1: So ein Gefühl, das werde ich nie wieder erleben. Also egal was jetzt kommt, das Gefühl wird nie wieder so groß sein wie damals beim Argovia-Fest.
0: Der Vincenzo, gerade an der Grenze von Deutschland, war vor 11 Jahren am Argovia-Fest mit dabei gewesen. Damals ist sein Lieblingsact Crow auf der Bühne gestanden. Also seit dem Morgen am 7. hat der Vincenzo gewartet, ist angestanden, dass er dann der Erste in der Reihe kann sein, ganz vorne an der Bühne. Und das hat sich tatsächlich auch gelohnt. Er hat sogar auf die Bühne zum Mann mit der Pandamaske zum Crow dürfen.
1: Ich hatte ja ein riesen Plakat präpariert. Dann hat er halt das Plakat gesehen, dann meinte er, ah ja, der mit dem Plakat und mit dem Hund auf dem T-Shirt, der soll auf die Bühne kommen. Und als ich es dann gehört habe, ich bin direkt über die Absprünge hochgesprungen, also wie ein Känguru eigentlich schon. Dann war ich auf der Bühne und dann habe ich ihn begrüßt und das war für mich, also bis heute, eine Sache, die ich niemals vergessen werde.
0: Der Vincenzo erlebt einen für ihn unglaublichen Moment am Argovia-Fest. Die Erinnerungen, die hängen heute noch an der Wand.
1: Ich habe das Bild in meinem Zimmer hängen, an der Wand. Und das schaue ich mir jeden Tag an, weil das ist so ein Gefühl, das werde ich nie wieder erleben. Also egal was jetzt kommt, das Gefühl wird nie wieder so groß sein wie damals beim Argovia-Fest.
0: Ein toller Moment am Argovia-Fest für den Vincenzo. Genau so ein Moment wartet auch auf euch. 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
1: Also für mich Argovia-Fest bis heute, ich folge in allen Kanälen. Ich bin Argovia-Fest so dankbar. Und deswegen sage ich immer, danke Argovia, danke, danke, danke.

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0: Der Telefonschreckkeller, der telefoniert noch, da bei uns im Programm bei Radio Argovia. Am 20 vor 7 geht es Ihnen dann auf die Ohren.
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0: Und natürlich die richtigen Hits für euch, aber auch mit dabei. Zum Beispiel von dem Mann, der den Abschluss macht am Samstag am Argovia-Fest. DJ Alle Farben, seine aktuelle Single heisst Body Talk. Ich gehe in der Party mit ihm. Freue mich drauf am Samstag. Und schon vorher jetzt da noch bei uns Loreen. Spiel euch Tattoo. Und wir gehen es auch noch ein bisschen ruhiger an. Mit der Kelly Clarkson.
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8: 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Es ist 6:30.
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10: Mit dem Urs Hofstetter. Die Schiesserei vom letzten Wochenende mit einem Todesopfer und 6 Verletzten im Aarauer Schachen war ein Amoklauf. Der 43-jährige Schweizer, der die Polizei in der Nacht auf einem Mendung verhaftet hat, wohnte im Kanton Jura und hat 40 Mal aus einer Kalaschnikow wahllos auf die Teilnehmer der Technoparty im Schachen geschossen, hat Capo Aargau heute mitgeteilt. Der Jurapark Aargau verliert seine beiden Chefinnen. Die langjährigen Co-Geschäftsleiterinnen Christine Neff und Anna Heuer treten Ende Februar zurück. Die Geschäftsleitungsstelle wird in den nächsten Wochen ausgeschrieben, so der Jurapark Aargau auf Anfrage von Radio Argovia. Und in Zwieselsbach laufen auch 13 Jahre nach der Sperrung vom Bahnübergang Tannwald in den Sommerhalden immer wieder Leute über die Gleise. Weil eine Absperrung und ein Verbotsschild bis jetzt offenbar nichts genützt haben, will der Gemeinderat den Zugang zum Bahngleis ab dem Oktober mit Holzstämmen und Sträuchern verhindern.
8: Damit ihr gut und sicher ankommt, jetzt das Wichtigste von unterwegs. Region Solothurn, da ist Richtung Zürich. Zwischen Wangadara und der Verzweigung Herkingen geht es 10 Minuten länger. In der Region Zürich, da staut es noch auf der A1 Richtung Bern, zwischen dem Rastplatz Balterschwil und Zürich-Ost, plus 10 Minuten. Und wieder Richtung Bern, zwischen dem Limmatalenkreuz und Meggenwil, dort geht es 20 Minuten noch länger. Die A1 Richtung St. Gallen, zwischen dem Limmatalenkreuz und Wallisellen, plus 10 Minuten noch. Und dann nach dem Brütisellenkreuz staut es noch mal bis auf Winterthur plus 20 Minuten. Zentralschweiz da 14 Richtung Luzern, zwischen Gisikerod und der Verzweigung Rotsee 10 Minuten noch Geduld hat heute. Und dann auf die Hauptstrasse eine Hörmeldung von der Argovia-Hörerin Sandra. Merci vielmals fürs Anrufen. Unfall auf der Hauptstrasse mitten in Boswil. Es staut in beide Richtungen. Bitte fahrt vorsichtig. Die Unfallstelle die ist noch nicht gesichert. Kommen wir gut an.
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8: In der Nacht kühlt es ordentlich ab auf 12 Grad, das so tiefst wird. Bevor es den morgen aber wieder warm wird, der Donnerstag dann sonnig mit ein paar Schleierwölkchen bis zu 27 Grad. Der Freitag noch sommerlicher dann mit Temperaturen von bis zu 31 Grad am Nachmittag. Aktuell messen wir zum Uri 25 Grad.
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8: Schön, sind ihr mit dabei. Ich bin der Marius Vöglister. Heidi, guten Abend.
11: Oh,

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5: Omlin?
6: Ausschankaufsicht Keller. Grüezi, Herr Omlin.
5: Grüezi, Wolf.
6: Herr Omlin, uns ist gesteckt worden, dass Sie in Ihrem Keller unten eine Bar aufgestellt haben, die so illegal ist.
5: Ja, ich habe keine Bar. Also ich habe einen privaten Raum einfach.
6: Also da haben Sie noch nie Alkohol gehabt dort unten?
5: Ja, ich schon, meine Kollegen, ja. Ich darf nichts verkaufen dort unten.
6: Geht nicht um verkaufen oder nicht verkaufen, aber wenn ihr dort unten eine Bar haben, bedarf das einer Bewilligung.
5: Ja, aber was ist denn das? Das ist ja mein Hobbyraum. Ich habe einfach innen verkleidet mit Holz, habe ein paar Flaschen aufgestellt und meine Kollegen kommen...
6: Also die Bar im Keller, die müsst ihr abrupfen?
5: Ja, nein, aber es geht doch um einen Ausschank. Ich habe ja... Das ist einfach meine Bar, ich sage dieser Bar.
6: Ja, aber Sie sagen ja selber Bar, also geben Sie es ja zu.
5: Ich kann ja in meinem Schlafzimmer Bar sagen. Aber schauen Sie, nehmen wir mal an. Ich gehe mit Kollegen in den Keller. Jetzt stelle ich dir an den Tisch und schenke ich dir aus. Das ist ja dann auch keine Bar.
6: Nein, das ist ein Tisch, aber Sie haben ja eine Bar.
5: Nein, ich habe ja nur einen Hobbyraum.
6: Mit einer Bar.
5: Das ist eine Wäschküche.
6: Dann ist es halt eine Wäschküche-Bar, aber es ist immer eine Bar, oder?
5: Nein, es ist... Schauen Sie.
6: Ja, es bringt alles Mögen nichts. Sie müssen die Bar jetzt einfach abrupfen.
5: Das kann ja nicht sein.
6: Ja, morgen bis Ende Woche.
5: Oh Mann, nein. Oh Gott.
6: Ja, und eine schöne Busse gibt es auch noch.
5: Wie teuer ist die Busse?
6: Die Person, die das angeht, hat gesagt, sie ist sicher schon 5 Jahre.
5: Das stimmt gar nicht. Das ist falsch. Das ist eine Lüge. Ja, die Person, die das gesagt hat, das stimmt ja gar nicht.
6: Ja, aber ich traue jetzt der Person, die das gesagt hat.
5: Ja, ich aber nicht.
6: Dann trauen Sie Ihrer Frau nicht.
5: Was mit einer Frau?
6: Ja, die hat euch angemeldet, auch im Radio.
5: Oh nein. 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
0: Liebe Grüße von der Carla, die hier am Lachen ist.
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1: Ich bin Celina Uhrig. Guten Abend.
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1: Mehr Ernährungssicherheit und eine nachhaltige Landwirtschaft. Das ist das Ziel des Bundesrates für die zukünftige Agrarpolitik. Die Bäuerinnen und Bauern sollen mehr unternehmerische Freiheiten erhalten, sagt Bundesrat Guy Parmelin.
3: Landwirtinnen und Landwirte sollen Direktzahlungen künftig vermehrt für ihre erzielten Ergebnisse erhalten. Das schafft mehr unternehmerischen Spielraum und das stärkt die Eigenverantwortung der Landwirtinnen und Landwirte.
1: Nicht nur Landwirtinnen, sondern auch Konsumenten sollen mit der neuen Strategie zu einem nachhaltigen Ernährungssystem beitragen. Nun beginnt die öffentliche Diskussion. Der Bundesrat hat die Vorlage in die Vernehmlassung geschickt. Zwei 18-Jährige sind nach einem Verkehrsunfall in Davos gestorben. Die beiden kollidierten in ihrem Dreirad-Motorfahrzeug am letzten Samstag mit einer entgegenkommenden Motorradlenkerin. Der Beifahrer starb noch an der Unfallstelle. Der Lenker ist heute im Spital gestorben. Die 55-jährige Motorradlenkerin wurde am Samstag zusammen mit dem Dreiradlenker schwer verletzt ins Spital gebracht. Zu ihrem Zustand macht die Kantonspolizei Graubünden keine Angaben. Ein 18-jähriger Pädokrimineller ist in Deutschland verurteilt worden. Ihm wird vorgeworfen, Kinder und Jugendliche im Internet zu sexuellen Handlungen und Selbstverletzungen vor der Webcam genötigt zu haben. Zudem werden ihm mehrere Angriffe auf homosexuelle Männer vorgeworfen. Er soll die Opfer über Datingportale unter falschen Namen zu einem Treffen gelockt und dort angegriffen haben. Bei allen Straftaten soll er teils allein, teils mit anderen gemeinschaftlich gehandelt haben. Er wurde zu einer Jugendstrafe von 4 Jahren und 6 Monaten verurteilt. Das Urteil ist noch nicht rechtskräftig. Es stockt auf der A1 Richtung St. Gallen zwischen dem Rastplatz Bauteswil und Tös, Richtung Zürich klemmt es zwischen Wallisellen und Zürich-Ost und Richtung Bern braucht es viel Geduld. Zwischen Dietig und Megenwil haben wir gut 20 Minuten Stau. Ich wünsche euch eine gute Fahrt und habe Sorge.
0: In der Nacht da lösen sich letzte Wolkenfelder auf und dann gibt es einen richtig schönen sonnigen Donnerstag. Höchstens ein paar Schleierwolken zieren mal den Himmel. Das Ganze mit Tiefstwert am Morgen früh von 12 bis 13 Grad. Später gibt es dann bis zu heissen 27 Grad.
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0: Heidi, hi, einen schönen Abend euch.

0: schon ein bisschen blöd, dass es am Wochenende nicht so richtig oben abschifft. Die Argovia Feierabendshow. Ja, und wenn es am Argovia-Fest, nämlich den Freitag und Samstag, richtig würde regnen, dann hätte der Grundstückbesitzer, der Thomas Haller, wieder ein bisschen neue Secondhand-Kleider.
1: Und wenn es halt nass ist, dann merkst du gut, dann bleiben viele Kleidungsstücke hier wie Schuhe. Wenn es regnet am Fest, dann legen die Schuhe sicher einen Haufen hier, die sie nicht mehr heimnehmen. Ein paar Fuß eigen.
0: Keine zurückgeladene Schuhe also das Jahr für den Thomas. Das geht nicht, weil der Baschi, der ja auch auftritt, der hat sich das auf seinen runden Geburtstag nämlich anders gewünscht.
2: Wünschen wir uns für meinen 40. sicher auch mal geiles Vater. Ja,
0: dein Geburtswunsch geht sicher in Erfüllung. Der Freitag der wird richtig sommerlich mit 30 Grad am Nachmittag. Und der Samstag dann perfekt mit Sonne. Ein paar Wolken aber auch dazwischen, die ein Schatten spendet. 27 Grad dazu. Da kann der Baschi dann nach seinem Auftritt im 40. reinfeiern, wie er sich das gewünscht hat. Hoffentlich auch mit euch. 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
1: Mit dem Urs Hofstetter. Die Schiesserei vom letzten Wochenende mit einem Todesopfer und 6 Verletzten im Aarauer Schachen war ein Amoklauf. Der 43-jährige Schweizer, der die Polizei in der Nacht auf eine Mähnung verhaftet hat, wohnte im Kanton Jura und hat 40 Mal aus einer Kalaschnikow wahllos auf die Teilnehmer der Technoparty im Schachen geschossen, hat Kapo Aargau heute mitgeteilt. Der Jurapark Aargau verliert seine beiden Chefinnen. Die langjährigen Co-Geschäftsleiterinnen Christine Neff und Anna Heuer treten Ende Februar zurück. Die Geschäftsleitungsstelle werden in den nächsten Wochen ausgeschrieben, so der Jurapark Aargau auf Anfrage von Radio Argovia. Und in Zwieselsbach laufen auch 13 Jahre nach der Sperrung vom Bahnübergang Tannwald in den Sommerhalden immer wieder Leute über die Gleise. Weil eine Absperrung und ein Verbotsschild bis jetzt offenbar nichts genützt haben, will der Gemeinderat den Zugang zum Bahngleis ab Oktober mit Holzstämmen und Sträuchern verhindern.
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4: Es ist 8 Uhr.
5: Ich bin Celina Uhrig. Guten Abend.
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5: Die Bundesanwaltschaft hat im Prozess um die Mafia-Organisation 'Ndrangheta 6 Jahre und 3 Monate Gefängnis für einen 59-jährigen Angeklagten gefordert. Der Mann soll seit fast 20 Jahren für die kalabrische Mafia in der Schweiz aktiv gewesen sein. Bei seiner Verhaftung wurde bei einem Kompagnon aus dem Aargau ein Waffenlager entdeckt. Laut Bundesanwaltschaft waren die Waffen für die Mafia-Gruppe von großer Bedeutung. Die 'Ndrangheta sei seit Jahrzehnten in der Schweiz verwurzelt, sagte der Staatsanwalt vor dem Bundesstrafgericht in Bellinzona. Altbundesrätin Viola Amherd nimmt als offizielle Vertretung der Schweiz an der Beerdigung des norwegischen Königs Harald V. teil. Das teilt die Bundeskanzlei mit. Diese findet nächsten Mittwoch in Oslo statt. Vor 2 Jahren besuchte Viola Amherd Norwegen. Dort traf sie unter anderem auch König Harald. Die Schweiz pflegt bis heute eine enge Beziehung zu Norwegen. Beide Länder sind bis heute nicht Teil der Europäischen Union. Auch im Punkt Neutralität sind sich die Staaten ähnlich und vermitteln regelmäßig weltweit bei Konflikten. Russische und belarussische Wintersportlerinnen und Sportler dürfen ab der kommenden Saison unter bestimmten Bedingungen wieder an Weltcuprennen teilnehmen. Das hat der internationale Ski- und Snowboardverband FIS beschlossen. Die Athletinnen und Athleten müssen als Einzelpersonen eine Neutralitätserklärung unterschreiben. Nationale Teams bleiben ausgeschlossen. Auch Flaggen, Hymnen und andere nationale Symbole sind verboten. Russland und Belarus waren seit 2022 wegen des russischen Angriffskrieges gegen die Ukraine weitgehend von den FIS-Weltcups ausgeschlossen. Es stockt auf der A1 Richtung St. Gallen zwischen Friedrich und Thuis. Richtung Zürich staut es dann zwischen Rotrist und der Verzweigung Wickertal. Das wegen einem Pannenfahrzeug, dort ist die linke Spur drum blockiert. Ich wünsche eine gute Fahrt und hebe zu.
6: Für Donnerstagmorgen wird ein richtig schöner sommerlicher Tag im Argovialand mit Spitzenwert von bis zu 27 Grad. Und dann der Freitag für den Start vom Argovia-Fest. Da steht ganz viel Sonne auf dem Programm und heisse 31 Grad am Nachmittag. Der Samstag dann fürs Open Air Sonne und Wolken, das Ganze bei angenehmen 27 Grad. Schönen Abend auch jetzt. Ich bin der Marius Füglister. Heidi, hi.
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Und das ist ihr neuer Hit, Hot Girl Summer. 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
2: Diese Themen haben heute Schlagzeilen gemacht. Guten Abend.
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2: Beim Schützen von Aarau handelt es sich um einen Amokläufer. Das teilt der Polizeikommandant der Kantonspolizei Aargau, Michael Leupold, mit. Beim Angriff auf eine Rave-Party letzten Sonntag in Aarau waren eine Person getötet und 6 verletzt worden. Beim mutmaßlichen Täter handele es sich um einen 43-jährigen Schweizer ohne Migrationshintergrund aus dem Kanton Jura, sagt Leupold.
3: Heute können wir sagen, dass dieser Anschlag vom Sonntagmorgen dem Szenario Amok zuzuordnen ist. Wir können diese Aussage mit hoher Sicherheit so vornehmen.
2: Der Täter habe am Rave rund 40 Mal geschossen. Er stellte sich nach der Tat bei der Kantonspolizei Jura. Schwerkriminelle Jugendliche sollen härter bestraft werden. Das fordert die zuständige Ständeratskommission. Der maximale Freiheitsentzug ab 16 Jahren soll von 4 auf 6 Jahren und bei 15-Jährigen von 1 auf 2 Jahren erhöht werden. Der Nationalrat wollte noch weiter gehen. Er wollte, dass Jugendliche bei schweren Verbrechen nach dem Erwachsenenstrafrecht beurteilt werden können. Als nächstes entscheidet der Ständerat über den Vorstoß. Der Bundesrat will eine einheitliche Regelung gegen sogenannte Konversionsmaßnahmen. Das geltende Recht bietet zwar bereits einen weitreichenden Schutz, doch der kantonale Flickenteppich mache eine Regelung auf Bundesebene prüfenswert. Konversionstherapien haben zum Ziel, die sexuelle Orientierung von lesbischen, schwulen, bisexuellen oder transgeschlechtlichen Menschen umzupolen. Der Bundesrat lehnt diese Praktiken klar ab und verurteilt diese. Russische und belarussische Wintersportlerinnen und Sportler dürfen ab der kommenden Saison unter bestimmten Bedingungen wieder an Weltcuprennen teilnehmen. Das hat der internationale Ski- und Snowboardverband FIS beschlossen. Die Athletinnen und Athleten müssen als Einzelpersonen eine Neutralitätserklärung unterschreiben. Nationale Teams bleiben ausgeschlossen. Auch Flaggen, Hymnen und andere nationale Symbole sind verboten. Russland und Belarus waren seit 2022 wegen des russischen Angriffskrieges gegen die Ukraine weitgehend von den FIS-Weltcups ausgeschlossen. Zahlreiche Schweizer Hilfswerke sind nach der verheerenden Sturzflut in Nepal vor Ort im Einsatz. Die Katastrophe forderte bislang mehr als 1000 Menschenleben und über 4000 Personen gelten noch als vermisst. Schätzungsweise seien 90.000 Menschen von den Folgen der Flut betroffen. Zehntausende befinden sich laut Hilfsorganisationen in einer prekären Lage und benötigten dringend Notunterkünfte, Trinkwasser und Nahrungsmittel. Behörden beobachteten zudem die Gefahr von Krankheitsausbrüchen durch verunreinigtes Wasser.
4: Das Wichtigste von der Strasse und Schiene jetzt in der Radio Argovia App. Dort noch rasch draufklicken, bevor ihr losfahrt und dann kommt ihr gut und sicher an. Besser könnten die Aussichten nicht sein. Morgen ein herrlicher Sommertag, am Donnerstag nur ein paar Schleierwölkchen, das Ganze mit bis zu 27 Grad. Der Freitag dann noch sommerlicher mit bis zu 31 Grad und für das Argovia-Fest am Samstag ein Mix aus Sonne und Wolken und angenehme 27 Grad. Beste Bedingungen zum Zusammenparty vom Jahr feiern. Schönen Abend auch jetzt, ich bin der Marius Füglister. Heidi hei.
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2: Die Themen haben heute Schlagzeilen gemacht. Guten Abend.
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2: Beim Schützen von Aarau handelt es sich um einen Amokläufer. Das gibt die Aargauer Polizei bekannt. Beim Angriff auf eine Rave-Party letzten Sonntag waren eine Person getötet und 6 verletzt worden. Beim mutmaßlichen Täter handelt es sich um einen 43-jährigen Schweizer ohne Migrationshintergrund aus dem Kanton Jura. Der Mann habe wahllos auf die Partygänger geschossen, sagt Matthias Schillknecht, Gesamteinsatzleiter bei der Kantonspolizei Aargau.
3: Von außerhalb des Geländes schoss der Täter über 40 Mal mit einer Waffe der Kategorie Sturmgewehr wahllos in die Menschenmenge auf dem Festgelände.
2: Der Täter stellte sich nach der Tat bei der Kantonspolizei Jura. Ein Gericht in der Westschweiz hat die Abstimmungszeitung des Ja-Komitees zur Neutralitätsinitiative gestoppt. Grund ist die Falschaussage, dass Linke und Grüne Ja zur Initiative sagen würden. Über 4 Millionen Exemplare der Abstimmungszeitung werden zurzeit in fast alle Schweizer Haushalte verteilt. Politikerinnen und Politiker legen darin ihre Argumente für das Anliegen von SVP-Altbundesrat Christoph Blocher dar. Auf der letzten Seite heißt es dann fälschlicherweise, Grüne und Linke sagen Ja. Geklagt hatte ein grüner Nationalrat. Hotels in Schweizer Bergregionen sollen mit einem Förderprogramm des Bundes modernisiert werden. Der Bundesrat will dafür während 8 Jahren insgesamt 100 Millionen Franken bereitstellen. Das Geld ist für Umbauten und Sanierungen von Hotels und anderen Beherbergungsbetrieben vorgesehen. Voraussetzung ist, dass die Gebäude energetisch verbessert werden und weniger Energie verbrauchen. Mit dem Programm sollen Investitionen angestoßen und die Tourismusbetriebe in den Berggebieten fit für die Zukunft gemacht werden. Die Bundesanwaltschaft hat im Prozess um die Mafia-Organisation 'Ndrangheta 6 Jahre und 3 Monate Gefängnis für einen 59-jährigen Angeklagten gefordert. Der Mann soll seit fast 20 Jahren für die kalabrische Mafia in der Schweiz aktiv gewesen sein. Bei seiner Verhaftung wurde bei einem Kompagnon aus dem Aargau ein Waffenlager entdeckt. Laut Bundesanwaltschaft waren die Waffen für die Mafia-Gruppe von großer Bedeutung. Die 'Ndrangheta sei seit Jahrzehnten in der Schweiz verwurzelt, sagte der Staatsanwalt vor dem Bundesstrafgericht in Bellinzona. Mehr Ernährungssicherheit und eine nachhaltige Landwirtschaft. Das ist das Ziel des Bundesrates für die zukünftige Agrarpolitik. Die Bäuerinnen und Bauern sollen mehr unternehmerische Freiheiten erhalten, sagt Bundesrat Guy Parmelin.
4: Landwirtinnen und Landwirte sollen Direktzahlungen künftig vermehrt für ihre erzielten Ergebnisse erhalten. Das schafft mehr unternehmerischen Spielraum und das stärkt die Eigenverantwortung der Landwirtinnen und Landwirte.
2: Nicht nur Landwirtinnen, sondern auch Konsumenten sollen mit der neuen Strategie zu einem nachhaltigen Ernährungssystem beitragen. Nun beginnt die öffentliche Diskussion. Der Bundesrat hat die Vorlage in die Vernehmlassung geschickt.
5: 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Dort die ganze Zusammenfassung mit dem Update, was auf der Straße los ist. Gute Fahrt euch! Der Donnerstagmorgen wird ein richtig schöner sommerlicher Tag im Argovialand mit Spitzenwert von bis zu 27 Grad. Und dann der Freitag für den Start vom Argovia-Fest. Da steht ganz viel Sonne auf dem Programm und heisse 31 Grad am Nachmittag. Der Samstag dann fürs Open Air Sonne und Wolken, das Ganze bei angenehmen 27 Grad. Schönen Abend auch jetzt. Ich bin der Marius Füglister. Heidi, hi.
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5: Die Themen haben heute Schlagzeilen gemacht. Guten Abend.
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5: Beim Schützen von Aarau handelt es sich um einen Amokläufer. Das teilt der Polizeikommandant der Kantonspolizei Aargau, Michael Leupold, mit. Beim Angriff auf eine Rave-Party letzten Sonntag in Aarau waren eine Person getötet und 6 verletzt worden. Beim mutmaßlichen Täter handele es sich um einen 43-jährigen Schweizer ohne Migrationshintergrund aus dem Kanton Jura, sagt Leupold.
6: Heute können wir sagen, dass dieser Anschlag vom Sonntagmorgen dem Szenario Amok zuzuordnen ist. Wir können diese Aussage mit hoher Sicherheit so vornehmen.
5: Der Täter habe am Rave rund 40 Mal geschossen. Er stellte sich nach der Tat bei der Kantonspolizei Jura. Schwerkriminelle Jugendliche sollen härter bestraft werden. Das fordert die zuständige Ständeratskommission. Der maximale Freiheitsentzug ab 16 Jahren soll von 4 auf 6 Jahren und bei 15-Jährigen von 1 auf 2 Jahren erhöht werden. Der Nationalrat wollte noch weiter gehen. Er wollte, dass Jugendliche bei schweren Verbrechen nach dem Erwachsenenstrafrecht beurteilt werden können. Als nächstes entscheidet der Ständerat über den Vorstoß. Der Bundesrat will eine einheitliche Regelung gegen sogenannte Konversionsmaßnahmen. Das geltende Recht bietet zwar bereits einen weitreichenden Schutz, doch der kantonale Flickenteppich mache eine Regelung auf Bundesebene prüfenswert. Konversionstherapien haben zum Ziel, die sexuelle Orientierung von lesbischen, schwulen, bisexuellen oder transgeschlechtlichen Menschen umzupolen. Der Bundesrat lehnt diese Praktiken klar ab und verurteilt diese. Russische und belarussische Wintersportlerinnen und Sportler dürfen ab der kommenden Saison unter bestimmten Bedingungen wieder an Weltcuprennen teilnehmen. Das hat der internationale Ski- und Snowboardverband FIS beschlossen. Die Athletinnen und Athleten müssen als Einzelpersonen eine Neutralitätserklärung unterschreiben. Nationale Teams bleiben ausgeschlossen. Auch Flaggen, Hymnen und andere nationale Symbole sind verboten. Russland und Belarus waren seit 2022 wegen des russischen Angriffskrieges gegen die Ukraine weitgehend von den FIS-Weltcups ausgeschlossen. Zahlreiche Schweizer Hilfswerke sind nach der verheerenden Sturzflut in Nepal vor Ort im Einsatz. Die Katastrophe forderte bislang mehr als 1000 Menschenleben und über 4000 Personen gelten noch als vermisst. Schätzungsweise seien 90.000 Menschen von den Folgen der Flut betroffen. Zehntausende befinden sich laut Hilfsorganisationen in einer prekären Lage und benötigten dringend Notunterkünfte, Trinkwasser und Nahrungsmittel. Behörden beobachteten zudem die Gefahr von Krankheitsausbrüchen durch verunreinigtes Wasser.
7: Kommen gut und sicher an. 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Besser könnten die Aussichten nicht sein. Morgen ein herrlicher Sommertag, am Donnerstag nur ein paar Schleierwölkchen, das Ganze mit bis zu 27 Grad. Der Freitag dann noch sommerlicher mit bis zu 31 Grad. Und für das Argovia-Fest am Samstag ein Mix aus Sonne und Wolken und angenehme 27 Grad. Beste Bedingungen zum zusammen Party vom Jahr feiern. Schönen Abend auch jetzt. Ich bin der Marius Füglister. Heidi hei.
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2: Diese Themen haben heute Schlagzeilen gemacht. Guten Abend.
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2: Beim Schützen von Aarau handelt es sich um einen Amokläufer. Das gibt die Aargauer Polizei bekannt. Beim Angriff auf eine Rave-Party letzten Sonntag waren eine Person getötet und 6 verletzt worden. Beim mutmaßlichen Täter handelt es sich um einen 43-jährigen Schweizer ohne Migrationshintergrund aus dem Kanton Jura. Der Mann habe wahllos auf die Partygänger geschossen, sagt Matthias Schillknecht, Gesamteinsatzleiter bei der Kantonspolizei Aargau.
3: Von außerhalb des Geländes schoss der Täter über 40 Mal mit einer Waffe der Kategorie Sturmgewehr wahllos in die Menschenmenge auf dem Festgelände.
2: Der Täter stellte sich nach der Tat bei der Kantonspolizei Jura. Ein Gericht in der Westschweiz hat die Abstimmungszeitung des Ja-Komitees zur Neutralitätsinitiative gestoppt. Grund ist die Falschaussage, dass Linke und Grüne Ja zur Initiative sagen würden. Über 4 Millionen Exemplare der Abstimmungszeitung werden zurzeit in fast alle Schweizer Haushalte verteilt. Politikerinnen und Politiker legen darin ihre Argumente für das Anliegen von SVP-Altbundesrat Christoph Blocher dar. Auf der letzten Seite heißt es dann fälschlicherweise, Grüne und Linke sagen Ja. Geklagt hatte ein grüner Nationalrat. Hotels in Schweizer Bergregionen sollen mit einem Förderprogramm des Bundes modernisiert werden. Der Bundesrat will dafür während 8 Jahren insgesamt 100 Millionen Franken bereitstellen. Das Geld ist für Umbauten und Sanierungen von Hotels und anderen Beherbergungsbetrieben vorgesehen. Voraussetzung ist, dass die Gebäude energetisch verbessert werden und weniger Energie verbrauchen. Mit dem Programm sollen Investitionen angestoßen und die Tourismusbetriebe in den Berggebieten fit für die Zukunft gemacht werden. Die Bundesanwaltschaft hat im Prozess um die Mafia-Organisation 'Ndrangheta 6 Jahre und 3 Monate Gefängnis für einen 59-jährigen Angeklagten gefordert. Der Mann soll seit fast 20 Jahren für die kalabrische Mafia in der Schweiz aktiv gewesen sein. Bei seiner Verhaftung wurde bei einem Kompagnon aus dem Aargau ein Waffenlager entdeckt. Laut Bundesanwaltschaft waren die Waffen für die Mafia-Gruppe von großer Bedeutung. Die 'Ndrangheta sei seit Jahrzehnten in der Schweiz verwurzelt, sagte der Staatsanwalt vor dem Bundesstrafgericht in Bellinzona. Mehr Ernährungssicherheit und eine nachhaltige Landwirtschaft. Das ist das Ziel des Bundesrates für die zukünftige Agrarpolitik. Die Bäuerinnen und Bauern sollen mehr unternehmerische Freiheiten erhalten, sagt Bundesrat Guy Parmelin.
4: Landwirtinnen und Landwirte sollen Direktzahlungen künftig vermehrt für ihre erzielten Ergebnisse erhalten. Das schafft mehr unternehmerischen Spielraum und das stärkt die Eigenverantwortung der Landwirtinnen und Landwirte.
2: Nicht nur Landwirtinnen, sondern auch Konsumenten sollen mit der neuen Strategie zu einem nachhaltigen Ernährungssystem beitragen. Nun beginnt die öffentliche Diskussion. Der Bundesrat hat die Vorlage in die Vernehmlassung geschickt.
5: Das Wichtigste von der Strasse und Schiene jetzt in der Radio Argovia App. Dort noch rasch draufklicken, bevor ihr losfahrt und dann kommt ihr gut und sicher an. Der Donnerstagmorgen wird ein richtig schöner sommerlicher Tag im Argovialand mit Spitzenwert von bis zu 27 Grad. Und dann der Freitag für den Start vom Argovia-Fest. Da steht ganz viel Sonne auf dem Programm und heisse 31 Grad am Nachmittag. Der Samstag dann fürs Open Air Sonne und Wolken, das Ganze bei angenehmen 27 Grad. Schönen Abend auch jetzt. Ich bin der Marius Füglister. Heidi, hi.
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0: Und jetzt geht's gemütlich durch die Nacht.